0: Im Fahrwasser von Liebmann holte Oliver Clement für Deutschland die Bronzemedaille. Liebmann hatte bereits über die 800 Meter Freistil Gold geholt. Eine weitere Medaillenchance hat er heute am letzten Tag der EM über die 400 Meter. Da ist aber der deutsche Lukas Mertens klarer Favorit als aktueller Olympiasieger, Weltmeister und Weltrekordhalter.
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2: Mit KI-Support. Mal mehr, mal weniger Wolken gibt es heute. In der Mitte bleibt es meist trocken. Im Süden können aber vereinzelt kräftige Schauer und Gewitter runterkommen. Da ist auch mal Unwetter drin. Dazu liegen die Höchstwerte heute zwischen 20 und 33 Grad. Morgen wird es oft wolkiger, mit wieder einigen Schauern, maximal 28 Grad.

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1: Im Studio Lisa Schwarzkopf. Im Waldbrandgebiet in Nordrhein-Westfalen gibt es Hoffnung, dass der Brand unter Kontrolle gebracht werden kann. Den Einsatzkräften ist es gelungen, die Lage zu stabilisieren. Entwarnung gibt es aber noch nicht. Ministerpräsident Wüst hat sich am Nachmittag vor Ort über die Lage informiert. Er appellierte anschließend an die Menschen im Land.
2: Meine herzliche Bitte an alle, die nicht im Wald sein müssen, bleiben Sie aus dem Wald raus. Absolute Vorsicht, absolute Umsicht ist unsere herzliche Bitte. Wirklich zurückhaltend sein mit allem, was Gefahr auslösen könnte. Und wenn es nur das geparkte Auto auf trockenem Untergrund ist, jeder ist jetzt gefordert, mit aufzupassen.
1: Gute Nachrichten gibt's für die wegen des Waldbrands bei Hürtgenwald evakuierten Bewohner. Sie können zurück in ihre Häuser und Wohnungen. Die Lage rund um Gai hat sich entspannt. Von den Flammen geht keine Gefahr mehr für den Ort aus, teilte der Kreis Düren am Abend mit. Wer mit der Deutschen Bahn zwischen Hannover und Berlin unterwegs ist, muss bald deutlich mehr Zeit einplanen. Die Strecke wird ab Oktober saniert. Und weil sich die Arbeiten auf einer anderen Strecke verzögern, muss die Bahn ihr Umleitungskonzept fürs nächste Jahr nochmal anpassen. Bedeutet, einige Fernzüge könnten dann noch länger zwischen beiden Städten fahren als sowieso schon. Am Zeitplan für die Sanierung der Strecke Hannover-Berlin will die Bahn aber weiter festhalten. Ende 2027 soll alles fertig sein. Nach einem erneuten Aufruf im Internet zum massenhaften Grenzübertritt von Marokko in die spanische Exklave Ceuta haben Sicherheitskräfte knapp 300 Menschen festgenommen. Außerdem soll die Polizei Tränengas eingesetzt haben, um Gruppen von Migranten rund um die Grenze am weiteren Vordringen zu hindern. Gold und Weltrekord. Bei der Schwimm-EM hat Johannes Liebmann über 1500 Meter Freistil den Titel geholt. Oliver Klemert wurde Dritter. Silber gab's für die Mixed-Staffel über 4x200 Meter. Bei der Leichtathletik-EM siegte Speerwerfer Julian Weber vor Nick Thum. Die deutsche 4x100 Meter-Staffel der Männer gewann Silber.
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3: Mit KI-Support. Mal mehr, mal weniger Wolken gibt es heute. In der Mitte bleibt es meist trocken. Im Süden können aber vereinzelt kräftige Schauer und Gewitter runterkommen. Da ist auch mal Unwetter drin. Dazu liegen die Höchstwerte heute zwischen 20 und 33 Grad. Morgen wird es oft wolkiger, mit wieder einigen Schauern, maximal 28 Grad.

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1: Im Studio Lisa Schwarzkopf, schönen guten Morgen. Im Waldbrandgebiet in Nordrhein-Westfalen gibt es Hoffnung, dass der Brand unter Kontrolle gebracht werden kann. Den Einsatzkräften ist es gelungen, die Lage zu stabilisieren. Entwarnung gibt es aber noch nicht. Ministerpräsident Wüst hat sich am Nachmittag vor Ort über die Lage informiert. Er appellierte anschließend an die Menschen im Land.
2: Meine herzliche Bitte an alle, die nicht im Wald sein müssen, bleiben Sie aus dem Wald raus. Absolute Vorsicht, absolute Umsicht ist unsere herzliche Bitte. Wirklich zurückhaltend sein mit allem, was Gefahr auslösen könnte. Und wenn es nur das geparkte Auto auf trockenem Untergrund ist, jeder ist jetzt gefordert, mit aufzupassen.
1: Der gewaltige Waldbrand in Belgien hat nun offenbar auch Auswirkungen auf die deutsche Stadt Monschau in Nordrhein-Westfalen. Eine Evakuierung mehrerer Ortsteile wird vorbereitet. Das hat die Stadt auf ihrer Internetseite angekündigt. In Belgien sind bereits mehrere hundert Menschen aus zwei Dörfern in Sicherheit gebracht worden. Wer mit der Deutschen Bahn zwischen Hannover und Berlin unterwegs ist, muss bald deutlich mehr Zeit einplanen. Die Strecke wird ab Oktober saniert. Und weil sich die Arbeiten auf einer anderen Strecke verzögern, muss die Bahn ihr Umleitungskonzept fürs nächste Jahr nochmal anpassen. Bedeutet, einige Fernzüge könnten dann noch länger zwischen beiden Städten fahren als sowieso schon. Am Zeitplan für die Sanierung der Strecke Hannover-Berlin will die Bahn aber weiter festhalten. Ende 2027 soll alles fertig sein. Nach einem erneuten Aufruf im Internet zum massenhaften Grenzübertritt von Marokko in die spanische Exklave Ceuta haben Sicherheitskräfte knapp 300 Menschen festgenommen. Außerdem soll die Polizei Tränengas eingesetzt haben, um Gruppen von Migranten rund um die Grenze am weiteren Vordringen zu hindern. Johannes Liebmann hat bei der Schwimm-EM in Weltrekordzeit Gold über 1500 Meter Freistil gewonnen. Bronze holte Oliver Klemet. Die Mixed-Staffel gewann über 4x200 Meter Silber. Bei der Leichtathletik-EM gewann Speerwerfer Julian Weber den Titel vor Nick Thumm.
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3: Mit KI-Support. Wolkig ist es heute früh, dazu bleibt es in vielen Ecken erstmal trocken. Im Laufe des Vormittags kann es in der Mitte und im Osten ab und zu regnen. Später werden daraus vor allem im Süden kräftige Schauer und Gewitter, ganz vereinzelt auch mal mit Unwettergefahr. Die Höchstwerte liegen zwischen 20 und 33 Grad. Morgen gibt es wieder Schauer und Gewitter, am meisten im Süden maximal 28 Grad.
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1: Im Studio Lisa Schwarzkopf, schönen guten Morgen. Im Waldbrandgebiet in Nordrhein-Westfalen gibt es Hoffnung, dass der Brand unter Kontrolle gebracht werden kann. Den Einsatzkräften ist es gelungen, die Lage zu stabilisieren. Entwarnung gibt es aber noch nicht. Ministerpräsident Wüst hat sich am Nachmittag vor Ort über die Lage informiert. Er appellierte anschließend an die Menschen im Land.
2: Meine herzliche Bitte an alle, die nicht im Wald sein müssen, bleiben Sie aus dem Wald raus. Absolute Vorsicht, absolute Umsicht ist unsere herzliche Bitte. Wirklich zurückhaltend sein mit allem, was Gefahr auslösen könnte. Und wenn es nur das geparkte Auto auf trockenem Untergrund ist, jeder ist jetzt gefordert, mit aufzupassen.
1: Der gewaltige Waldbrand in Belgien hat nun offenbar auch Auswirkungen auf die deutsche Stadt Monschau in Nordrhein-Westfalen. Eine Evakuierung mehrerer Ortsteile wird vorbereitet. Das hat die Stadt auf ihrer Internetseite angekündigt. In Belgien sind bereits mehrere hundert Menschen aus zwei Dörfern in Sicherheit gebracht worden. Wer mit der Deutschen Bahn zwischen Hannover und Berlin unterwegs ist, muss bald deutlich mehr Zeit einplanen. Die Strecke wird ab Oktober saniert. Und weil sich die Arbeiten auf einer anderen Strecke verzögern, muss die Bahn ihr Umleitungskonzept fürs nächste Jahr nochmal anpassen. Bedeutet, einige Fernzüge könnten dann noch länger zwischen beiden Städten fahren als sowieso schon. Am Zeitplan für die Sanierung der Strecke Hannover-Berlin will die Bahn aber weiter festhalten. Ende 2027 soll alles fertig sein. Nach einem erneuten Aufruf im Internet zum massenhaften Grenzübertritt von Marokko in die spanische Exklave Ceuta haben Sicherheitskräfte knapp 300 Menschen festgenommen. Außerdem soll die Polizei Tränengas eingesetzt haben, um Gruppen von Migranten rund um die Grenze am weiteren Vordringen zu hindern. Johannes Liebmann hat bei der Schwimm-EM in Weltrekordzeit Gold über 1500 Meter Freistil gewonnen. Bronze holte Oliver Klemet. Die Mixed-Staffel gewann über 4x200 Meter Silber. Bei der Leichtathletik-EM gewann Speerwerfer Julian Weber den Titel vor Nick Thumm.
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3: Mit KI-Support. Wolkig ist es heute früh, dazu bleibt es in vielen Ecken erstmal trocken. Im Laufe des Vormittags kann es in der Mitte und im Osten ab und zu regnen. Später werden daraus vor allem im Süden kräftige Schauer und Gewitter, ganz vereinzelt auch mal mit Unwettergefahr. Die Höchstwerte liegen zwischen 20 und 33 Grad. Morgen gibt es wieder Schauer und Gewitter, am meisten im Süden maximal 28 Grad.
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1: Im Studio Lisa Schwarzkopf, schönen guten Morgen. Im Waldbrandgebiet in Nordrhein-Westfalen gibt es Hoffnung, dass der Brand unter Kontrolle gebracht werden kann. Den Einsatzkräften ist es gelungen, die Lage zu stabilisieren. Entwarnung gibt es aber noch nicht. Ministerpräsident Wüst hat sich am Nachmittag vor Ort über die Lage informiert. Er appellierte anschließend an die Menschen im Land.
2: Meine herzliche Bitte an alle, die nicht im Wald sein müssen, bleiben Sie aus dem Wald raus. Absolute Vorsicht, absolute Umsicht ist unsere herzliche Bitte. Wirklich zurückhaltend sein mit allem, was Gefahr auslösen könnte. Und wenn es nur das geparkte Auto auf trockenem Untergrund ist, jeder ist jetzt gefordert, mit aufzupassen.
1: Der gewaltige Waldbrand in Belgien hat nun offenbar auch Auswirkungen auf die deutsche Stadt Monschau in Nordrhein-Westfalen. Eine Evakuierung mehrerer Ortsteile wird vorbereitet. Das hat die Stadt auf ihrer Internetseite angekündigt. In Belgien sind bereits mehrere hundert Menschen aus zwei Dörfern in Sicherheit gebracht worden. Wer mit der Deutschen Bahn zwischen Hannover und Berlin unterwegs ist, muss bald deutlich mehr Zeit einplanen. Die Strecke wird ab Oktober saniert. Und weil sich die Arbeiten auf einer anderen Strecke verzögern, muss die Bahn ihr Umleitungskonzept fürs nächste Jahr nochmal anpassen. Bedeutet, einige Fernzüge könnten dann noch länger zwischen beiden Städten fahren als sowieso schon. Am Zeitplan für die Sanierung der Strecke Hannover-Berlin will die Bahn aber weiter festhalten. Ende 2027 soll alles fertig sein. Nach einem erneuten Aufruf im Internet zum massenhaften Grenzübertritt von Marokko in die spanische Exklave Ceuta haben Sicherheitskräfte knapp 300 Menschen festgenommen. Außerdem soll die Polizei Tränengas eingesetzt haben, um Gruppen von Migranten rund um die Grenze am weiteren Vordringen zu hindern. Johannes Liebmann hat bei der Schwimm-EM in Weltrekordzeit Gold über 1500 Meter Freistil gewonnen. Bronze holte Oliver Klemet. Die Mixed-Staffel gewann über 4x200 Meter Silber. Bei der Leichtathletik-EM gewann Speerwerfer Julian Weber den Titel vor Nick Thumm.
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3: Mit KI-Support. Sonne und Wolken gibt es heute Morgen und ab und zu kann in der Mitte auch mal Regen dabei sein, teils mit Gewittern. Nachmittags lockert es erst auf, später wird es vor allem im Süden wieder unruhiger mit kräftigen Schauern und Gewittern. Die Höchstwerte liegen zwischen 20 und 33 Grad. Morgen dann wechselhaft mit Schauern, maximal bis 28 Grad.
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1: Im Studio Lisa Schwarzkopf, schönen guten Morgen. Im Waldbrandgebiet in Nordrhein-Westfalen gibt es Hoffnung, dass der Brand unter Kontrolle gebracht werden kann. Den Einsatzkräften ist es gelungen, die Lage zu stabilisieren. Entwarnung gibt es aber noch nicht. Ministerpräsident Wüst hat sich am Nachmittag vor Ort über die Lage informiert. Er appellierte anschließend an die Menschen im Land.
2: Meine herzliche Bitte an alle, die nicht im Wald sein müssen, bleiben Sie aus dem Wald raus. Absolute Vorsicht, absolute Umsicht ist unsere herzliche Bitte. Wirklich zurückhaltend sein mit allem, was Gefahr auslösen könnte. Und wenn es nur das geparkte Auto auf trockenem Untergrund ist, jeder ist jetzt gefordert, mit aufzupassen.
1: Der gewaltige Waldbrand in Belgien hat nun offenbar auch Auswirkungen auf die deutsche Stadt Monschau in Nordrhein-Westfalen. Eine Evakuierung mehrerer Ortsteile wird vorbereitet. Das hat die Stadt auf ihrer Internetseite angekündigt. In Belgien sind bereits mehrere hundert Menschen aus zwei Dörfern in Sicherheit gebracht worden. Wer mit der Deutschen Bahn zwischen Hannover und Berlin unterwegs ist, muss bald deutlich mehr Zeit einplanen. Die Strecke wird ab Oktober saniert. Und weil sich die Arbeiten auf einer anderen Strecke verzögern, muss die Bahn ihr Umleitungskonzept fürs nächste Jahr nochmal anpassen. Bedeutet, einige Fernzüge könnten dann noch länger zwischen beiden Städten fahren als sowieso schon. Am Zeitplan für die Sanierung der Strecke Hannover-Berlin will die Bahn aber weiter festhalten. Ende 2027 soll alles fertig sein. Nach einem erneuten Aufruf im Internet zum massenhaften Grenzübertritt von Marokko in die spanische Exklave Ceuta haben Sicherheitskräfte knapp 300 Menschen festgenommen. Außerdem soll die Polizei Tränengas eingesetzt haben, um Gruppen von Migranten rund um die Grenze am weiteren Vordringen zu hindern. Johannes Liebmann hat bei der Schwimm-EM in Weltrekordzeit Gold über 1500 Meter Freistil gewonnen. Bronze holte Oliver Klemet. Die Mixed-Staffel gewann über 4x200 Meter Silber. Bei der Leichtathletik-EM gewann Speerwerfer Julian Weber den Titel vor Nick Thumm.
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3: Mit KI-Support. Sonne und Wolken gibt es heute Morgen und ab und zu kann in der Mitte auch mal Regen dabei sein, teils mit Gewittern. Nachmittags lockert es erst auf. Später wird es vor allem im Süden wieder unruhiger mit kräftigen Schauern und Gewittern. Die Höchstwerte liegen zwischen 20 und 33 Grad. Morgen dann wechselhaft mit Schauern, maximal bis 28 Grad.
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1: Im Studio Lisa Schwarzkopf, schönen guten Morgen. Im Waldbrandgebiet in Nordrhein-Westfalen gibt es Hoffnung, dass der Brand unter Kontrolle gebracht werden kann. Den Einsatzkräften ist es gelungen, die Lage zu stabilisieren. Entwarnung gibt es aber noch nicht. Ministerpräsident Wüst hat sich am Nachmittag vor Ort über die Lage informiert. Er appellierte anschließend an die Menschen im Land.
2: Meine herzliche Bitte an alle, die nicht im Wald sein müssen, bleiben Sie aus dem Wald raus. Absolute Vorsicht, absolute Umsicht ist unsere herzliche Bitte. Wirklich zurückhaltend sein mit allem, was Gefahr auslösen könnte. Und wenn es nur das geparkte Auto auf trockenem Untergrund ist, jeder ist jetzt gefordert, mit aufzupassen.
1: Der gewaltige Waldbrand in Belgien hat nun offenbar auch Auswirkungen auf die deutsche Stadt Monschau in Nordrhein-Westfalen. Eine Evakuierung mehrerer Ortsteile wird vorbereitet. Das hat die Stadt auf ihrer Internetseite angekündigt. In Belgien sind bereits mehrere hundert Menschen aus zwei Dörfern in Sicherheit gebracht worden. Wer mit der Deutschen Bahn zwischen Hannover und Berlin unterwegs ist, muss bald deutlich mehr Zeit einplanen. Die Strecke wird ab Oktober saniert. Und weil sich die Arbeiten auf einer anderen Strecke verzögern, muss die Bahn ihr Umleitungskonzept fürs nächste Jahr nochmal anpassen. Bedeutet, einige Fernzüge könnten dann noch länger zwischen beiden Städten fahren als sowieso schon. Am Zeitplan für die Sanierung der Strecke Hannover-Berlin will die Bahn aber weiter festhalten. Ende 2027 soll alles fertig sein. Nach einem erneuten Aufruf im Internet zum massenhaften Grenzübertritt von Marokko in die spanische Exklave Ceuta haben Sicherheitskräfte knapp 300 Menschen festgenommen. Außerdem soll die Polizei Tränengas eingesetzt haben, um Gruppen von Migranten rund um die Grenze am weiteren Vordringen zu hindern. Johannes Liebmann hat bei der Schwimm-EM in Weltrekordzeit Gold über 1500 Meter Freistil gewonnen. Bronze holte Oliver Klemet. Die Mixed-Staffel gewann über 4x200 Meter Silber. Bei der Leichtathletik-EM gewann Speerwerfer Julian Weber den Titel vor Nick Thumm.
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3: Mit KI-Support. Sonne und Wolken gibt es heute Vormittag. Ab und zu kann in der Mitte und im Osten auch mal Regen runterkommen. Später wird es vor allem im Süden mit Schauern und einzelnen Gewittern noch mal kräftiger. Dazu wird es warm mit Höchstwerten von 20 bis 33 Grad. Morgen dann mehr Wolken und immer wieder Schauer, maximal bis 26 Grad.
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1: Im Studio Lisa Schwarzkopf, schönen guten Morgen. Im Waldbrandgebiet in Nordrhein-Westfalen gibt es Hoffnung, dass der Brand unter Kontrolle gebracht werden kann. Den Einsatzkräften ist es gelungen, die Lage zu stabilisieren. Entwarnung gibt es aber noch nicht. Ministerpräsident Wüst hat sich am Nachmittag vor Ort über die Lage informiert. Er appellierte anschließend an die Menschen im Land.
2: Meine herzliche Bitte an alle, die nicht im Wald sein müssen, bleiben Sie aus dem Wald raus. Absolute Vorsicht, absolute Umsicht ist unsere herzliche Bitte. Wirklich zurückhaltend sein mit allem, was Gefahr auslösen könnte. Und wenn es nur das geparkte Auto auf trockenem Untergrund ist, jeder ist jetzt gefordert, mit aufzupassen.
1: Der gewaltige Waldbrand in Belgien hat nun offenbar auch Auswirkungen auf die deutsche Stadt Monschau in Nordrhein-Westfalen. Eine Evakuierung mehrerer Ortsteile wird vorbereitet. Das hat die Stadt auf ihrer Internetseite angekündigt. In Belgien sind bereits mehrere hundert Menschen aus zwei Dörfern in Sicherheit gebracht worden. Wer mit der Deutschen Bahn zwischen Hannover und Berlin unterwegs ist, muss bald deutlich mehr Zeit einplanen. Die Strecke wird ab Oktober saniert. Und weil sich die Arbeiten auf einer anderen Strecke verzögern, muss die Bahn ihr Umleitungskonzept fürs nächste Jahr nochmal anpassen. Bedeutet, einige Fernzüge könnten dann noch länger zwischen beiden Städten fahren als sowieso schon. Am Zeitplan für die Sanierung der Strecke Hannover-Berlin will die Bahn aber weiter festhalten. Ende 2027 soll alles fertig sein. Nach einem erneuten Aufruf im Internet zum massenhaften Grenzübertritt von Marokko in die spanische Exklave Ceuta haben Sicherheitskräfte knapp 300 Menschen festgenommen. Außerdem soll die Polizei Tränengas eingesetzt haben, um Gruppen von Migranten rund um die Grenze am weiteren Vordringen zu hindern. Johannes Liebmann hat bei der Schwimm-EM in Weltrekordzeit Gold über 1500 Meter Freistil gewonnen. Bronze holte Oliver Klemet. Die Mixed-Staffel gewann über 4x200 Meter Silber. Bei der Leichtathletik-EM gewann Speerwerfer Julian Weber den Titel vor Nick Thumm.
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3: Mit KI-Support. Sonne und Wolken gibt es heute Vormittag. Ab und zu kann in der Mitte und im Osten auch mal Regen runterkommen. Später wird es vor allem im Süden mit Schauern und einzelnen Gewittern noch mal kräftiger. Dazu wird es warm mit Höchstwerten von 20 bis 33 Grad. Morgen dann mehr Wolken und immer wieder Schauer, maximal bis 26 Grad.

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1: Mit KI-Support. Sonne und Wolken gibt es heute Vormittag. Ab und zu kann in der Mitte und im Osten auch mal Regen runterkommen. Später wird es vor allem im Süden mit Schauern und einzelnen Gewittern noch mal kräftiger. Dazu wird's warm mit Höchstwerten von 20 bis 33 Grad. Morgen dann mehr Wolken und immer wieder Schauer, maximal bis 26 Grad.

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2: Sascha Merz direkt aus Belgien, heute am Tag nach dem Feiertag, an diesem Sonntag, 16. August. Wir haben heute für euch zwei Themen, und zwar zum einen der 71. Geburtstag von Hein Simons. Der hat stattgefunden jetzt im Laufe der Woche. Und da hatte ich das Vergnügen, Hein Simons exklusiv zu interviewen. Da werden wir heute nochmal reinhören. Und davor haben wir ein Telefongespräch mit Jeremy Ernst vom Verkehrsverein Kelmis. Da geht es um den Abendmarkt und um den Trödelmarkt am nächsten Wochenende im Gemeindepark in Kelmis. Das alles natürlich abgemischt mit guter Musik und bester Laune. Sascha Merz für euch am Mikrofon, eine Stunde lang. Heute von 10 bis 11 mit Wiederholung heute Abend ab 18 Uhr. Los geht's zuerst mal musikalisch. Schön, dass ihr eingeschaltet habt. Hallo!

0: Dankeschön.
1: Tja, es ist nicht alles Gold, was in der Sonne glänzt. Ne? Das Sangen hier bringt's. Natürlich haben wir viel Sonne gehabt die letzten Tage. Hoffentlich bleibt's auch noch ein bisschen sommerlich, denn wir sind ja auch im Sommer. Also gehört das dazu, auch wenn nicht jeder mit den Temperaturen klarkommt. Da müssen wir jetzt durch. Okay, manchmal ist wirklich ein bisschen zu viel des Guten, aber wer wie wir Urlaub gemacht hat vor kurzem in Südfrankreich oder auch in Spanien, der weiß, dass es noch heißer geht als das, was wir hier erleben derzeit. Waldbrände sind natürlich Sachen, die keiner haben muss, ne? Also passt auf, seid vorsichtig. Neulich habe ich noch jemanden gesehen, der hat einen Holzkohlegrill gemacht und ja, hat dann seine Reste in der Natur verschüttet, sagen wir mal. Ist jetzt nicht so intelligent, ne? Also passt da schön auf und kommt gut durch diesen Sommer. Nach dem nächsten Song dann unser Telefongespräch mit Jeremy Ernst vom Verkehrsverein Kelmis. Da geht es um den bevorstehenden Abend und Trödelmarkt am nächsten Wochenende.

0: So, und am Telefon begrüße ich Jeremy, und zwar vom Verkehrsverein in Kelmis. Hallo Jeremy.
1: Hallo zusammen.
0: Jeremy, du bist neu im Verkehrsverein, kann das sein?
1: Ja, ich bin jetzt zweite Jahr dabei.
0: Ah, okay. Die letzten Jahre, da habe ich Damen vom Verein von euch gehabt zum Interview im
1: Ja,
0: Studio.
1: und
0: Genau, da
1: jetzt bin ich
0: jetzt.
1: drauf, ja.
0: Perfekt. Und wir reden über einen Abendmarkt, der stattfinden wird in Kelmis.
1: Ja, genau, am 22. August im Park, also Gemeindepark Kelmis.
0: Ja, was muss ich mir darunter vorstellen? Was wird da angeboten?
1: Es wird von alles angeboten. Wir haben einen Olivenstand, wir haben viel handgemachte Sachen, Leute, die selber, sagen wir mal, basteln und verkaufen. Wir haben von alles. Von Zinkgießer, der ist da, der macht auch für Kinder Animationen, also zeigt, wie das geht. Der Park wird komplett beleuchtet, also mit Lampen dekoriert. Und wir haben die Terrasse auch im Park, die mit Musik und Liveband ist. Viel, viele gemütliche, romantische Sachen.
0: Also es ist für Animation gesorgt und für Speis und Trank, kann man sagen.
1: Ist alles da, ja,
0: Ja.
1: genau richtig, ja.
0: Jetzt eine wichtige Frage, ist Eintritt zu bezahlen?
1: Nee, ist alles eintrittfrei.
0: Alles eintrittfrei.
1: Ja, genau richtig.
0: Jetzt bezüglich vom Markt, du hast gerade gesagt, so welche Stände da sein werden. Geht es da nur um Neuware oder kann man da auch, weil manchmal wird ja gefragt, kann ich da auch meine Flohmarktsachen verkaufen?
1: Ja, das ist da, also am 22. ist nur Neuwaren.
0: Ja.
1: Die vorgestellt werden. Aber wir haben ja den 23. August auch, den Tag danach. Und das wird nur für Trödelmarkt sein.
0: Ah, okay. Also zwei verschiedene Themen an zwei verschiedenen Tagen.
1: Genau richtig, ja.
0: Jetzt hast du vielleicht eine Adresse oder eine Rufnummer, wo man sich denn anmelden kann, wenn man da auch als Verkäufer mitmachen möchte?
1: Unter abendmarkt.v.v.k@gmail.com.
0: Perfekt. Und da gibt es eine Standgebühr?
1: Ja, das sind 10 Euro für die 3 Meter. Und pro laufender Meter dazu sind 2 Euro zu berechnen.
0: Die Uhrzeiten, haben wir die schon verraten? Wann geht's los?
1: Ja, es fängt um 10 Uhr an.
0: Am Samstag also schon um 10?
1: Am Samstag, sorry, fängt es um 17 bis 22 Uhr. Und die Musik wird weiterlaufen, die Terrasse wird bis 12, 1 Uhr sein. Aber der Markt selber ist bis 10 Uhr. Weil die müssen ja auch abbauen und die haben den Tag danach auch noch Aufträge aufzusetzen.
0: Genau,
1: und
0: ja.
1: Da sind die auch unter Stress. Und dann wollen wir sie nicht zu lange
0: das
1: da
0: kann man verstehen.
1: Lassen.
0: jetzt hatte ich die anderen Jahre mit den Damen von eurem Verein gesprochen. Die meinten,
1: Ja.
0: es wäre auch immer noch Hilfe willkommen, wenn
1: Ja,
0: da einer
1: das.
0: unter die Arme greifen möchte. Ist das dieses Jahr auch noch so?
1: Ja, ist also wir suchen Leute für im Verein selber. Oder wenn einer sagt, Verein selber würde ich nicht so direkt kommen, aber helfen kann ich, können Sie sich gerne bei mir melden. Ich würde auch gerne meine Handynummer durchschieben.
0: Ja, gerne.
1: Das ist, glaube ich, auch für den Flohmarkt, können die sich auch darüber melden, wenn für ältere Leute, was sich nicht unter E-Mail-Adressen und sowas auskennen.
0: Ja.
1: Die gebe ich jetzt mal durch. Ist 0470 42 7209.
0: Und ich denke, wer Informationen über euch sucht, der findet euch auf jeden Fall bei Facebook.
1: Auf Facebook, ja, unter Abendmarkt, Kelmis, da sind alle Informationen drin.
0: Gut, dann freuen wir uns drauf. Also am Wochenende vom 22. und 23. August im Park in Kelmis und auf der Terrasse vom Parkhotel.
1: Ja, genau richtig.
0: Gut, dann Dankeschön für das nette Gespräch und viel Erfolg.
1: Danke, danke.
0: Bis bald.
1: Bis bald, ja. Tschüss.
0: Tja, das war Jeremy Ernst vom Verkehrsverein Kelmis. Also hier nochmal das Datum am nächsten Wochenende. Am Samstag ist Abendmarkt und am Sonntag morgens ab 10 dann bereits Frühschoppen und Flohmarkt im Gemeindepark in Kelmis und auf der Terrasse vom Parkhotel. Jeremy hatte auch noch eine ganz tolle Idee. Er hat ein Lied gemacht, aber mit KI, muss man dazu sagen. Heutzutage, es muss ja gekennzeichnet sein, ein KI-Song, aber zum Thema Abendmarkt und Flohmarkt in Kelmis. Und das hören wir uns natürlich heute mal an, hier bei Radio Kelmis.

Ja, ist nochmal eine schöne Idee gewesen, ne? Ein Lied zum Abendmarkt und zum Trödelmarkt. Hier nochmal die Termine. Samstag, 22. August ab 17 Uhr und am Sonntag, 23. August von 10 bis 14 Uhr im Gemeindepark in Kelmis und vor dem Parkhotel. Viel Spaß dabei. Dankeschön nochmal an Jeremy Ernst und am Verkehrsverein Kelmis für dieses nette Gespräch. Alle Infos findet ihr auch auf unserer Facebook-Seite radio-kelmis. Sascha Merz, schaut da gerne auch mal drauf. Ich habe jetzt noch einen Song für euch und dann geht's so langsam Richtung Hein Simons. Zu Hein Simons hatte ich diese Woche eine Sondersendung gemacht. Da ging es um seinen Geburtstag. Ich habe ihn angerufen an seinem 71. Geburtstag und wir sprechen auch über sein bisheriges Leben, über seine Karriere und über das Hoffest. Das findet statt am 30. August auf Gut Schimper in Moresnet. Das alles also gleich für euch als Wiederholung bei uns in Teil 2. Dann noch eine letzte Nachricht, und zwar Kirmes in Gemmenich findet statt an diesem Wochenende, hat bereits begonnen, gestern am Samstag. Heute natürlich am Sonntag ist der große Kirmessonntag in Gemmenich, Montag und Dienstag auch noch. Also ab nach Gemmenich, vielleicht treffen wir uns und trinken ein Bierchen zusammen. Schönen Sonntag noch, wie gesagt, dranbleiben, gleich für euch unser Thema Hein Simons. Bleibt gesund, schönen Sonntag und ja, gegebenenfalls bis gleich.

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2: Ja, direkt aus Ostbelgien und direkt aus der Heimat von Hein Simons. Er wohnt ja hier direkt nebenan quasi in Moresnet. Wir haben unser Radiostudio in Gemmenich und Hein Simons feiert heute Geburtstag. 71 wird er heute, ja, ist schon lange her, ne? Als er damals als Heintchen noch Mama sang. Wir werden heute mit Hein Simons telefonieren. Exklusiv, hat er mir gesagt. Und tja, da freue ich mich drauf. Er ist jetzt gerade irgendwo unterwegs. Ich denke mal, er sagt mir gleich Bescheid, wann wir denn anrufen dürfen oder sollten. Bleibt mal dran. Wir machen so lange ein bisschen Musik von Hein Simons. Lasst euch überraschen. Wir sprechen über seine Karriere natürlich, über sein Leben, über seinen heutigen Geburtstag an diesem 12. August. Seid nicht irritiert, die Sendung, die wird noch öfters wiederholt. Also die erste Ausgabe ist auf jeden Fall heute am 12. August, am Tag seines Geburtstages. Ja, und wir sprechen auch über das Hoffest, hatte ich ja schon erwähnt. Das findet statt Ende August natürlich bei ihm zu Hause auf Gut Schimper. Gute Unterhaltung wünscht Sascha Merz hier bei Radio Kelmis. Und jetzt musikalisch Hein Simons

Strangers in the Night. Hein Simons hier gehört mit seiner Version von Fremde in der Nacht. Und ich kann euch sagen, nach dem nächsten Song, da werden wir Hein Simons am Telefon haben. Zu seinem 71. Geburtstag. Bis dahin noch ein bisschen Geduld. Aber die Zeit, die werden wir euch versüßen mit seinem Klassiker aus seiner Kinderzeit. Hier ist Heintje und Mama.

0: So, und am Telefon habe ich heute einen ganz besonderen Gast, und zwar ein Geburtstagskind. Ich sage Hallo, Hein Simons, und alles Gute zum 71.
1: Das ist ganz, ganz lieb. Ich danke dir, lieber Sascha, und natürlich liebe Grüße an alle Radio Kölnmisshörer.
0: Lieber Hein, wenn man so zurückblickt auf die 71 Jahre, darf ich fragen, was dein größter Glücksmoment war, auf der Bühne oder auch privat?
1: Na, ich glaube beides, aber es gab so viele, dass es jetzt irgendwie von mir nicht gut wäre, irgendeinen da rauszupicken. Ich glaube, dass ich also viel Gutes und Schönes erlebt habe, und über das, was man nicht so schön war, ja, da reden wir nicht.
0: Das kann ich verstehen, das würde ich jetzt auch nicht machen an dieser Stelle. Du bist schon seit 6 Jahrzehnten im Rampenlicht. Wie machst du das, um dir die Begeisterung für die Musik aufzubewahren?
1: Ja, das Problem ist, wir haben ja schon mal drüber gesprochen im vorigen Jahr, wie wir das Interview gemacht haben,
0: ja,
1: dass ich leider Gottes Hörprobleme habe und da im Moment Riesenschwierigkeiten habe, dass ich auch die Musik nicht mehr so höre, wie ich sie früher gehört habe. Und das ist ein echtes Problem und natürlich schade für mich.
0: Dann denke ich mal so, wenn ich über Träume oder Vorsätze für das neue Lebensjahr nachdenke, dann wäre das dann wahrscheinlich was Gesundheitliches.
1: Ja, also das wäre natürlich schön, weil ich bin ja jetzt, ich habe ja 2 Jahre keine Auftritte mehr gehabt, nehme auch keine Auftritte mehr an. Ganz einfach, weil das ja hörtechnisch für mich nicht mehr möglich ist. Und nur Vorblick zu machen oder sowas, das mag ich nicht, dazu habe ich keine Lust. Also Live-Musik ist schon schön und das würde ich dann auch gerne wieder machen. Wäre natürlich schön, wenn sowas wiederkommen würde oder wenn es irgendwelche Mittel gibt, die es möglich machen würden, damit ich das wieder so hören kann, wie man es professionell hören müsste.
0: Ich schaue ja auch selber, wie du auch manchmal, wahrscheinlich auf Social-Media-Seiten oder in, ich nenne das Klatschpresse oder so, die Frauenzeitschriften, da gibt's ja die verrücktesten Meldungen. Gibt's da irgendwas, was du mal klarstellen möchtest an dieser Stelle? Sei es gesundheitlich, ja, oder wo geschrieben wird, oh, das ist jetzt die neue Frau von Heintje und so weiter und so fort.
1: Nee, also gesundheitlich geht's mir im Moment ganz, ganz gut. Klar, ich hatte oder habe Herzprobleme, aber die sind medizinisch im Griff zu kriegen und kleine Wehwehchen, man wird ja auch nicht jünger. Aber auf der anderen Seite, was mich im Moment enorm stört, ist über diese sozialen Medien und so weiter, diese Fakes, die es da gibt, Leute, die sich, die da vorgeben, dass sie ich sind, dass sie der Hein Simons sind und die Leute auffordern, die sollen also Geld schicken oder sonstiges. Das wäre natürlich gut, wenn man das mal unterbinden könnte, aber ich glaube, das ist eher ein Traum, als wie dass es Wahrheit wird. Also das ist wirklich im Moment ganz, ganz schlimm.
0: Ja, das kann ich auch nur bestätigen. Und ich glaube, wenn man aber eine Seite mit diesem Thema schließen würde, dann öffnen 10 neue. Das leider heutzutage ist
1: das Problem. Das ist das Problem, ja.
0: Da kann man leider nichts dran machen, denke ich.
1: Immer wieder versuche ich es zu sagen und den Leuten zu erklären, aber immer wieder höre ich und merke, dass Leute darauf trotzdem reinfallen.
0: Genau, das ist schade zu sehen. Ne? Also ich lese das auch, und dass deine Fans dann runterschreiben und sie Sorgen machen.
1: Ja, ist richtig.
0: Jetzt noch eine letzte Frage, bevor wir zum Thema Hoffest kommen. Eine letzte private Frage einfach. Wenn du dem kleinen Heintje heutzutage begegnen könntest und könntest ihm einen guten Rat mitgeben für die Karriere oder fürs Leben, was wäre das?
1: Einfach das so machen, wie ich es gemacht habe, glaube ich. Also ich habe da nicht viel verkehrt gemacht. Ich bin da... Besser kann man es, glaube ich, nicht machen, wie wir es gemacht haben. Zu hoffen ist, dass man ein gutes Team um sich herum hat und zur richtigen Zeit ja die richtigen Lieder und so weiter alles hat. Da muss man schon ein bisschen Glück haben.
0: Genau. Also erinnert mich ein bisschen an das Lied von Edith Piaf, Non, je ne regrette rien. So kann man es sagen, glaube ich.
1: Ne? Oder so, ja.
0: So, jetzt ein anderes Thema, ganz wichtig. Letztes Jahr warst du ja bei uns im Studio. In diesem Jahr machen wir es per Telefon. Wir sprechen über das Hoffest. Am Sonntag, 30. August, glaube ich, findet das wieder statt bei dir?
1: Richtig. Und wie immer ist es natürlich gratis. Wir haben über 15 Künstler da, ganz tolle Künstler, ganz tolle Kollegen. Und ich glaube, das wird wieder ein richtig schöner, spannender, aber auch unterhaltsamer Tag. Auch für die Kinder haben wir natürlich wie immer Hüpfburg, Ponyreiten und so weiter. Also Programm für die ganze Familie.
0: Die letzten Jahre habt ihr sehr viel Glück gehabt mit dem Wetter. Ich denke, in diesem Jahr könnte das auch wieder hinhauen, wenn ich den Sommer so sehe.
1: Ja, ich hoffe. Also es wäre wenigstens schön, wenn es trocken bliebe und nicht dann gerade regnet. Am besten wäre, wenn es jetzt so ein bisschen regnen würde und dann zum Hoffest schönes Wetter haben.
0: Genau. Kannst du uns ein paar Künstler so jetzt auswendig verraten? Ich weiß, du bist gerade zu deinem Geburtstag unterwegs. Wer dabei sein wird am 30.?
1: Also ich habe jetzt im Moment gar keinen Plan und gar keine Plakate dabei,
0: Ja.
1: weil ich jetzt, wie du gesagt hast, unterwegs bin. Und es wäre nicht fair von mir, nur ein oder zwei Leute zu nennen. Also es ist ein ganz tolles Programm von Country, Schlager, Unterhaltungsmusik. Es wird auch Französisch gesungen, Deutsch gesungen natürlich. Also querbeet. Für jeden ist was dabei.
0: Perfekt. Und das startet um 10 Uhr am Sonntag, 30. August.
1: Genau, um 10 Uhr geht's los und wie gesagt, wir hoffen, dass es so schön wird wie jedes Jahr. Und ja, vielleicht sieht man sich. Würde mich freuen.
0: Genau, ich war ja auch die letzten Jahre dabei. Ich weiß, bei dir ist es relativ groß da auf dem Hof, aber manchmal denkt man, er müsste noch langsam anbauen, ne? Also es ist wirklich immer voll.
1: Ja, aber wir wollen auch nicht zu groß. Dann ist es unübersichtlich und das verliert dann auch so ein bisschen an Charakter. Also das ist eigentlich schön, dieses doch enge. Und schön zusammen sein. Also Parkplätze haben wir ja so oder so genug. Wir haben ja so viele Wiesen da. Das Gelände ist da, wo der Motocross jedes Jahr stattfindet, in Morrisnet. Also für viele, die nicht wissen, wo es ist. Also wie gesagt, wir haben Platz genug.
0: Dann mache ich dir einen Vorschlag, weil du heute Geburtstag hast, lasse ich dich jetzt schön feiern mit deinen Liebsten und ich suche das Plakat raus und im Laufe der Sendung werde ich dann gleich nochmal auf die Künstler zurückkommen, die dabei sind am 30. August.
1: Das ist ganz lieb von dir. Vielen Dank und liebe Grüße.
0: Und alles Gute nochmal zum Geburtstag und da hören wir uns gerne nächsten Sommer wieder, zum nächsten Hoffest und zum Geburtstag.
1: Alles klar, danke dir. Ciao,
0: Bleib gesund.
1: ciao.
0: Ciao, ciao, danke ein.

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Heinz Simons, wir hoffen natürlich, dass die Sonne scheint am Tag vom Hoffest bei Heinz Simons. Hier nochmal der Termin. Sonntag, 30. August bei freiem Eintritt von 10 bis 18 Uhr auf dem Geländer Gut Schimper. Zum Mitschreiben hier mal die Adresse. Marwelt 20 in Moresnet. Da wohne ich auch selber übrigens. Also die Postleitzahl ist 4850. Moresnet in Belgien. Kommt gerne vorbei zum Hoffest bei Heinz Simons. Mit dabei Elke Brooks, die Schlagertante, Pierre-André Howie, Angelo Venucci, Axel Lane, Giovanni und Peggy, Celine und Ray, Two Hearts, Alexandra, Teddy King, Silvia Stern, Willi Schilling, Fan Party Fuchs, Xandra und Tobi, die Partyrakete. Also volles Programm. Und dazu natürlich lecker was zu essen und zu trinken. Ein Highlight in jedem Jahr. Hier nochmal der genaue Termin. Sonntag, 30. August ab 10 Uhr. Das Hoffest bei Heinz Simons, den wir heute zum Interview hatten, zu seinem 71. Geburtstag. Lieber Heinz, nochmal ein großes Dankeschön. Euch Dankeschön fürs Einschalten hier bei Radio Kelmis. Am Mikrofon war Sascha Merz und der entlässt euch jetzt noch mit einem Song von Heintje. Bleibt gesund, danke fürs Zuhören und bis bald. Und gerne einfach hier eingeschaltet bleiben bei Radio Kelmis, direkt aus Belgien. Bis dahin, ciao, ciao.

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1: Im Studio Lisa Schwarzkopf, schönen guten Morgen. Im Waldbrandgebiet in Nordrhein-Westfalen gibt es Hoffnung, dass der Brand unter Kontrolle gebracht werden kann. Den Einsatzkräften ist es gelungen, die Lage zu stabilisieren. Entwarnung gibt es aber noch nicht. Ministerpräsident Wüst hat sich am Nachmittag vor Ort über die Lage informiert. Er appellierte anschließend an die Menschen im Land.
2: Meine herzliche Bitte an alle, die nicht im Wald sein müssen, bleiben Sie aus dem Wald raus. Absolute Vorsicht, absolute Umsicht ist unsere herzliche Bitte. Wirklich zurückhaltend sein mit allem, was Gefahr auslösen könnte. Und wenn es nur das geparkte Auto auf trockenem Untergrund ist, jeder ist jetzt gefordert, mit aufzupassen.
1: Der gewaltige Waldbrand in Belgien hat nun offenbar auch Auswirkungen auf die deutsche Stadt Monschau in Nordrhein-Westfalen. Eine Evakuierung mehrerer Ortsteile wird vorbereitet. Das hat die Stadt auf ihrer Internetseite angekündigt. In Belgien sind bereits mehrere hundert Menschen aus zwei Dörfern in Sicherheit gebracht worden. Wer mit der Deutschen Bahn zwischen Hannover und Berlin unterwegs ist, muss bald deutlich mehr Zeit einplanen. Die Strecke wird ab Oktober saniert. Und weil sich die Arbeiten auf einer anderen Strecke verzögern, muss die Bahn ihr Umleitungskonzept fürs nächste Jahr nochmal anpassen. Bedeutet, einige Fernzüge könnten dann noch länger zwischen beiden Städten fahren als sowieso schon. Am Zeitplan für die Sanierung der Strecke Hannover-Berlin will die Bahn aber weiter festhalten. Ende 2027 soll alles fertig sein. Nach einem erneuten Aufruf im Internet zum massenhaften Grenzübertritt von Marokko in die spanische Exklave Ceuta haben Sicherheitskräfte knapp 300 Menschen festgenommen. Außerdem soll die Polizei Tränengas eingesetzt haben, um Gruppen von Migranten rund um die Grenze am weiteren Vordringen zu hindern. Johannes Liebmann hat bei der Schwimm-EM in Weltrekordzeit Gold über 1500 Meter Freistil gewonnen. Bronze holte Oliver Klemet. Die Mixed-Staffel gewann über 4x200 Meter Silber. Bei der Leichtathletik-EM gewann Speerwerfer Julian Weber den Titel vor Nick Thumm.
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3: Mit KI-Support. Mal mehr, mal weniger Wolken gibt es gerade und Richtung Mittag wird es vor allem im Osten und Südosten öfter nass. Da sind auch einzelne Gewitter dabei. Am Nachmittag wird das im Süden und Südosten dann noch heftiger, mit kräftigen Schauern und Gewittern, vereinzelt auch unwetterartig. Dazu werden es 20 bis 33 Grad. Morgen geht es mit vielen Wolken weiter, immer wieder Schauer und Gewitter, maximal 26 Grad.
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Hm, hm, eine Erkennungsmelodie, die mir bekannt vorkommt, ne? Das Traumschiff? Ja, nein, natürlich nicht. Ich sag hallo und willkommen zu Studio Hoppepop. Heute Folge 1, eine neue Sendung hier in deinem Lieblingssender. Mit Sascha Merz am Mikrofon und mein Kollege Manni ist auch dabei, wie üblicherweise bei mir. Manni ist quasi mein Schatten. Er macht auch heute wieder Redaktionstechnik und leckeren Kaffee. Euch da draußen viel Spaß, eine Stunde lang, was wir so zu bieten haben. Tja, wird eine kleine Überraschung, eine Wundertüte, ne? Sagt man das so? Ich glaube schon. In gut Deutsch sagt man Wundertüte. Wir sind in Belgien übrigens hier zu Hause und senden aus Ostbelgien und wünschen euch ganz viel Spaß. Wir machen zuerst mal ein bisschen Musik und die kommt als Startschuss heute bei uns von Dr. Alban. Willkommen zu Folge 1 von Studio Hoppepop.

0: Ja, Musik eines gelernten Zahnarztes, der Eurodance-Klassiker Sing Hallelujah, natürlich von Dr. Alban, ein schwedisch-nigerianischer Musiker, und damit hatte er einen Riesenhit im Februar 1993, seine dritte Single-Auskopplung aus seinem zweiten Studioalbum One Love, auch daraus natürlich sein Welthit. Wie hieß er nochmal? It's My Life. Genau. Aber der hier, den wir gerade gehört haben, war auch ganz gut. Beispielsweise Platz Nummer 4 in Deutschland in den offiziellen deutschen Charts oder auch Platz 4 in der Schweiz, Platz 7 in Österreich und immerhin Platz 16 in Großbritannien. Das war Dr. Alban.
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0: Studio Hoppepop mit Sascha Merz. Ja, manch einer wird sich fragen, was bedeutet der Titel? Der bedeutet nichts. Nein, wirklich nichts. Ist mir gerade eingefallen auf dem Weg hierher zum Studio. Da haben wir gedacht, wir machen ein neues Format. Ein bisschen überlegt, ne, wie könnte man die Sendung nennen? Und da ist mir das einfach so eingefallen. Inhaltlich auch nichts vorbereitet. Also wer mich kennt, der weiß, ich bin immer für Spontanität und Improvisation. So machen wir das auch heute. Musikalisch auf jeden Fall jede Menge Superhits im Programm. Auch zwei, drei aktuelle Sachen. Und wir wollen heute auch den Schlager-Newcomern eine kleine Bühne bieten. Zumindest dem einen oder anderen. Also ein, zwei Songs haben wir auch dabei. Denn Schlagermusik für Newcomer ist so eine schwierige Sache. Wird im Radio und im Fernsehen nicht mehr viel vorgestellt. Und da möchten wir so ein bisschen Platz schaffen. Und werden das auch heute irgendwie bei uns unterkriegen. Am Mikrofon Sascha Merz und an der Kaffeemaschine, ist noch viel wichtiger, wollte ich gerade sagen, an der Kaffeemaschine. Mein Kollege Manni, der lässt jetzt einen leckeren Espresso durchlaufen. Und in der Zeit hören wir mal rein bei Musik von U2.
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36 Grad und es wird noch heißer. Musik von Zweiraumwohnung. Ich will euch hier eine Diskussion über Klimaerwärmung ersparen. Ist natürlich ein ernstes Thema, ne? Aber wir haben gerade mal nachgeguckt. Angeblich war es zumindest in Deutschland im Sommer 2003 wirklich ein Rekordsommer seit Beginn der Aufzeichnungen im Jahr 1881. Ne? Das will schon mal heißen. Aber auch in diesem Jahr haben wir wirklich extreme Spitzenwerte dabei. Ich bin Fan von warmem Wetter, von Sommerwetter mit viel Sonnenschein. Also mir machen aus 36 Grad nicht so viel aus. Aber es gibt ja Leute, die können es nicht vertragen. Also schützt euch. Ja, es gibt Schatten, es gibt lecker was zu trinken. Wasser natürlich in dem Fall. Denkt an Hydratation und an Schatten und vielleicht auch eine Klimaanlage, wer es sich leisten kann. Ich habe selber keine, aber ich hatte jetzt vor kurzem in Südfrankreich eine und tut natürlich auch gut, ne, aber kostet ja auch ein bisschen was.

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0: Crying at the Discotheque, Musik von Alcazar. Gerade in der Diskothek sollen die Nachwuchskünstler des deutschen Schlagers nicht weinen, denn dort wird ihre Musik noch gespielt. Ja, es ist ein schwieriges Thema. Ich folge dem ehemaligen ZDF-Hitparaden-Moderator Uwe Hübner auf Facebook und da lese ich immer viel, wie es so in der Branche aussieht. Angeblich gibt's wirklich Probleme, die neuen Schlagersongs der Nachwuchskünstler, der Newcomer im Radio zu spielen, und im Fernsehen wird es ja sowieso noch schwieriger, da fallen auch jede Menge Schlagersendungen noch weg, jetzt mit der Reform bei den Öffentlich-Rechtlichen, und da habe ich mir gedacht, wir werden gleich in wenigen Minuten zumindest mal einen dieser Newcomer hier bei uns präsentieren in der Sendung Studio Hoppepop, so heißt sie, mit Sascha Merz am Mikrofon. Also, bleibt dran!
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Take That, hier gehört mit einem Welthit Back for Good bei Studio Hoppepop. Jetzt hatten wir uns die Aufgabe gemacht, einen Newcomer des deutschen Schlagers zu spielen. Mein Kollege Manni hatte die Aufgabe, einen rauszusuchen, und da hat er mir doch tatsächlich einen rausgesucht, der schon seit 2016 im Musikgeschäft aktiv ist, also seit ganzen 10 Jahren. Aber trotzdem wollen wir ihn heute so ein bisschen pushen bei uns. Er stammt aus Baden-Baden, ist aus einer Künstlerfamilie entsprungen, sagt man, ne? Ja, entsprungen. Und zwar haben wir ihn hier bei uns im Programm für euch. Silvano Giganti, so sein Name. Und am 17. Juli erschien seine aktuelle Single Unterm Radar. Ja, also das heißt nicht, dass der Song Unterm Radar läuft. Nein, er heißt so. Und den spielen wir euch jetzt, um auch den deutschen Schlager und die Newcomer so ein bisschen zu unterstützen, damit sie nicht nur in der Diskothek laufen, sondern eben auch hier und da im Radio. Für euch der deutsche Popschlagersänger Silvano Giganti. Treffen.

0: Ja, was ganz Aktuelles, jetzt im Juli erschienen, und zwar war das für euch Unterm Radar, Musik von Silvano Giganti. Tja, der Beweis, wir geben auch deutschem Schlager eine Chance. War gar nicht so schlecht, ne? Hat mir gut gefallen, können wir vielleicht öfters mal hören. Also hier nochmal unser Tipp, auch zum Mitschreiben, Silvano Giganti und sein Titel Unterm Radar. So, jetzt muss ich sagen, auf meinem Bildschirm hier sehe ich nichts mehr. Ich wollte gerade sagen, Manni, ich habe ja nicht umsonst einen Assistenten, ne? Können Sie mir vielleicht Vorhänge zuziehen? Aber ich bin ja nicht so, ne? Manni kommt auch gerade erst aus dem Urlaub zurück. Ich mache das mal kurz selber. Moment. Oh, wir haben sehr, sehr hohe, sehr lange Vorhänge. Ne? Der Raum hier ist 4,50 Meter hoch. Wir sind in einem Schulgebäude untergebracht und der Raum hier gehörte früher auch zum Priesterteil dieser Schule hier. Ja, wir sind in einem gottgesegneten Studio untergebracht im Collège Notre-Dame in Gemmenich. Wie gesagt, wir senden aus Belgien direkt hinein in deinen Lieblingssender.
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0: Ja, da muss ich dir recht geben. Ja, mein Kollege Manni sagt gerade, um es kurz zu fassen, sag einfach, wir senden aus einem ehemaligen Kloster. Was auch stimmt, ja, hier war also früher Kloster, Schule ist jetzt noch drin, Internat war es auch mal und wir sitzen hier im Studio. Jetzt mittlerweile ist es auch ein bisschen moderner, ne? Zu der Zeit damals, als hier Kloster war, glaube ich, war nicht so viel Neonbeleuchtung und Pink, wie wir das jetzt derzeit haben. Aber okay, Zeiten ändern sich. Gerade gehört, ein Newcomer des deutschen Schlagers, einen deutschen Schlager haben wir für euch noch, den hängen wir jetzt direkt dran. Das ist ein ganz, ganz alter Hase. Er hatte früher in den 70er Jahre, hatte er so eine Helmfrisur. Ganz, ganz furchtbar. Mittlerweile ist er wesentlich älter, aber sieht besser aus als damals. Hier ist Howard Carpendale.

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0: Ja, mit dir verschwende ich meine Zeit. Am liebsten Howard Carpendale. Ich verschwende am liebsten meine Zeit übrigens mit euch. Deshalb haben wir dieses Format hier auch ins Leben gerufen. Früher habt ihr uns beide vielleicht schon gehört hier im Sender mit zwei mit Hai. Das war mal unser Format damals. Später gab es auch noch Locker vom Hocker. Und ja, da haben wir dann aufgehört. Und es kamen aber viele Anfragen und die Leute meinten, ach bitte, mach doch was Neues. Ja, und deshalb sind wir halt jetzt wieder im Radio zu hören. Howard Carpendale, gerade bei uns gehört, seinen Karrierestart hatte er übrigens in England, was viele vielleicht nicht wissen, auf dem Weg nach Europa. Er kommt ja aus Südafrika. Schlug er sich in England zunächst mit verschiedenen Gelegenheitsjobs durch und sang dort auch in einer Beatband. Später wurde er dann bei einem Gastspiel in Köln auch für Deutschland entdeckt. Er war auch Formel-3-Rennfahrer, ist eine Zeit lang in den 70er Jahren unter Rennfieber gefahren, auf echten Formel-3-Strecken, und ein Sportass im Kugelstoßen ist er auch. Bevor er nämlich als Sänger berühmt wurde, war der gebürtige Südafrikaner in seiner Jugend ein extrem erfolgreicher Sportler und er gewann in seiner Heimat sogar die Jugendmeisterschaft im Kugelstoßen. Hier gehört bei uns Howard Howie Carpendale.
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0: Comeback and Stay, einer der größten New Wave und Synthie-Pop-Hits der 80er Jahre natürlich, vom britischen Sänger Paul Young. Der Song wurde im September 83 als dritte Single aus seinem extrem erfolgreichen Debütalbum No Parler ausgekoppelt. Und es ist ein Cover. Der Song stammt nämlich im Original von dem US-amerikanischen Rock- und Punk-Musiker Jack Lee, der das Lied 1981 veröffentlichte. Lee schrieb übrigens auch den weltbekannten Blondie-Hit Hanging on the Telephone. Ja, wir hängen nicht am Telefon, wir hängen immer noch am Mikrofon und gleich geht's weiter mit dem letzten Teil für diese Folge 1 von Studio Hoppepop.
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Vielleicht sucht ihr ja immer noch nach dem Konzept und dem Sinn hinter der Sendung und habt's noch nicht gefunden, aber da kann ich euch sagen, da seid ihr nicht allein. Also das ist ganz normal. Wir machen's einfach frei Schnauze und was uns so gerade in den Kram passt. Aber das hier war doch schön, ne? Da kann man doch nichts sagen. Da kann man auch in der gleichen Sendung Lenny Kravitz spielen und Howard Carpendale. Gar kein Problem. Gleich blicken wir mal auf Konzerte, die so anstehen. Zwei oder drei Highlights, ne, innerhalb Deutschlands, was es so gibt, sagen wir mal ab September blicken wir drauf. Und zuerst jetzt eine CD. Ja, das ist auch so eine Idee, die hatten wir gerade. Holen wir einfach mal, wir haben hier hunderte CDs noch, wenn nicht sogar tausende in unserem Studio. Werden selten gespielt, muss ich zugeben. Und da haben wir die Idee gehabt, picken wir einfach eine raus. Eine ganz alte, die schon ganz lange nicht mehr gespielt wurde. Hoffentlich läuft sie noch durch, ohne Problem. Und das ist eine aus dem Jahr 1988. Damals war das Ronnys Pop Show. So hieß sie. Und was steht da als Untertitel? Ich guck mal. Drinnen, glaube ich, steht das. 16 Affen, bärigstarke Hits für Ost- und Westohren. Ja, mit unter anderem Münchner Freiheit, Tiffany, Sinead O'Connor, The Proclaimers, Samantha Fox, was haben wir noch drauf? Sandra, Crush, BVSMP. Sagt mir jetzt überhaupt nichts mehr. So, vielleicht der ein oder andere One-Hit-Wonder dabei. Und ich würde sagen, wir spielen einen Song, der mir überhaupt nichts sagt. Und zwar der letzte aus dieser CD. Ronnys Popshow, also aus dem Jahr 1988. Wir riskieren einfach was und verlassen uns auf Jelly Bean, so die Band, und ihr Titel Jingo. So, ich leg die CD ein. Hopp. Ja, so ging das damals, ne? Habe ich tausendfach gemacht, ne? Bestimmt. Beim Radio angefangen 1992, da lief das noch so. Titel 16, hier ist er für euch. Viel Spaß.

Tja, da haben wir sogar aus der gleichen CD zwei Titel gespielt. Das hier war Münchner Freiheit mit Solange man Träume noch leben kann. Und wir sind erstmal raus für diese erste Ausgabe Studio Hoppepop. Sascha Mierz war Mikrofon, mein Kollege Manni hat Redaktionstechnik und Kaffee gemacht. Euch Dankeschön fürs Einschalten. Weiterhin gute Unterhaltung hier in eurem Lieblingssender. Wir hören uns bald wieder. Wann genau, wissen wir noch nicht. Ne? Wir machen das so, wie wir gerade Zeit haben, aber mit ganz viel Spaß an der Freude. Also, eingeschaltet bleiben und die Konzerttipps, die wir heute mitgeben wollten, die kommen ein anderes Mal. Ne? Also, müssen wir noch ein bisschen Zeit haben. Ein bisschen Geduld. Finale heute mit Frank Sinatra, All Blue Eyes. Dankeschön und bis bald, sagen Sascha und Manni.

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1: Im Studio Lisa Schwarzkopf, schönen guten Morgen. Im Waldbrandgebiet in Nordrhein-Westfalen gibt es Hoffnung, dass der Brand unter Kontrolle gebracht werden kann. Den Einsatzkräften ist es gelungen, die Lage zu stabilisieren. Entwarnung gibt es aber noch nicht. Ministerpräsident Wüst hat sich am Nachmittag vor Ort über die Lage informiert. Er appellierte anschließend an die Menschen im Land.
2: Meine herzliche Bitte an alle, die nicht im Wald sein müssen, bleiben Sie aus dem Wald raus. Absolute Vorsicht, absolute Umsicht ist unsere herzliche Bitte. Wirklich zurückhaltend sein mit allem, was Gefahr auslösen könnte. Und wenn es nur das geparkte Auto auf trockenem Untergrund ist, jeder ist jetzt gefordert, mit aufzupassen.
1: Der gewaltige Waldbrand in Belgien hat nun offenbar auch Auswirkungen auf die deutsche Stadt Monschau in Nordrhein-Westfalen. Eine Evakuierung mehrerer Ortsteile wird vorbereitet. Das hat die Stadt auf ihrer Internetseite angekündigt. In Belgien sind bereits mehrere hundert Menschen aus zwei Dörfern in Sicherheit gebracht worden. Wer mit der Deutschen Bahn zwischen Hannover und Berlin unterwegs ist, muss bald deutlich mehr Zeit einplanen. Die Strecke wird ab Oktober saniert. Und weil sich die Arbeiten auf einer anderen Strecke verzögern, muss die Bahn ihr Umleitungskonzept fürs nächste Jahr nochmal anpassen. Bedeutet, einige Fernzüge könnten dann noch länger zwischen beiden Städten fahren als sowieso schon. Am Zeitplan für die Sanierung der Strecke Hannover-Berlin will die Bahn aber weiter festhalten. Ende 2027 soll alles fertig sein. Nach einem erneuten Aufruf im Internet zum massenhaften Grenzübertritt von Marokko in die spanische Exklave Ceuta haben Sicherheitskräfte knapp 300 Menschen festgenommen. Außerdem soll die Polizei Tränengas eingesetzt haben, um Gruppen von Migranten rund um die Grenze am weiteren Vordringen zu hindern. Johannes Liebmann hat bei der Schwimm-EM in Weltrekordzeit Gold über 1500 Meter Freistil gewonnen. Bronze holte Oliver Klemet. Die Mixed-Staffel gewann über 4x200 Meter Silber. Bei der Leichtathletik-EM gewann Speerwerfer Julian Weber den Titel vor Nick Thumm.
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3: Mit KI-Support. Mal mehr, mal weniger Wolken gibt es gerade und Richtung Mittag wird es vor allem im Osten und Südosten öfter nass. Da sind auch einzelne Gewitter dabei. Am Nachmittag wird das im Süden und Südosten dann noch heftiger, mit kräftigen Schauern und Gewittern, vereinzelt auch unwetterartig. Dazu werden es 20 bis 33 Grad. Morgen geht es mit vielen Wolken weiter, immer wieder Schauer und Gewitter, maximal 26 Grad.
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Hallihallo und herzlich willkommen mal wieder zum Hit Countdown. Hier ist sie, die Chartshow mit den Hits aus der Vergangenheit. Und heute gehen wir zurück ins Jahr 1980.

genauer gesagt in die deutschen Singlecharts des Jahres 1980. Zwei Stunden lang bekommt ihr die 30 größten Hits auf euren Gehörgang geknallt. Wir haben wirklich tolle Hits mit dabei. Bands wie Boney M., Hot Chocolate, Eruption, die Oliver Onions, ja, aber auch Mike Krüger oder Garland Jeffries und auch AC/DC. Was für eine Mischung. Alles Hits, die sich in den deutschen Singlecharts des Jahres 1980 tummelten. Und wir legen gleich sofort los mit Platz Nummer 30. Ja, das waren Benny, Björn, Agneta und Anifried. Können nur aber gewesen sein. 1980 mit dem Riesenhit The Winner Takes It All war aber keine Nummer 1 in Deutschland. Nein, nur eine Nummer 4. Dafür aber 9 Wochen lang in den Top 10. In Deutschland. Mit aber legen wir also los. Ist doch auch ein gutes Motto, oder? The winner takes it all. Legen wir los mit dem Hit-Countdown. 2 Stunden lang. Ich wünsche euch ganz, ganz viel Spaß. Und mit ich meine ich mich, Michael Klein-Lutmar.

0: Was für ein Beginn in unsere Show, oder? Klar, das waren ABBA und ihr habt sie natürlich erkannt. Auch Hot Chocolate, No Doubt About It. Ihr Song, der es bis auf Platz 3 in den deutschen Singlecharts 1980 hereinschaffte. Das war Platz Nummer 29 und dann sind wir also schon auf der 28 angelangt. Jawohl, hier ist der Hit-Countdown mit den großen Hits des Jahres 1980 in den deutschen Singlecharts. Und wir gehen jetzt zum Eurovision Song Contest. Damals hieß er aber noch Eurovision de la Chanson. What's Another Year war der Siegersong, der kam von Johnny Logan. Bis auf Platz 2 schaffte er es in die deutschen Singlecharts, im Endeffekt Platz Nummer 28. Und dann ein Phänomen. Chili, die Band, und We Are the Pop Kings, der Titel. Ja, wenn man über die 80er Jahre spricht, dann ist der gar nicht so im Gehörgang. Aber der befand sich tatsächlich in den deutschen Singlecharts. Höchste Chartplatzierung zwar nur die Nummer 21, dafür aber viele, viele Wochen in den Charts generell. Deswegen die Nummer 27 des Jahres. Und auch Boney M. hatten wieder ihren Kracher im Jahre 1980. I See a Boat on the River. Boney M. auf der 26. Höchste Chartplatzierung, die 5. Und Matchbox waren ebenfalls mit dabei. Midnight Dynamos, ihr Song. Die Nummer 25 des Jahres 1980. Höchste Chartplatzierung, die 8. 7 Wochen lang sogar in den Top 10. Und auch Genghis Khan waren vertreten. Jawohl, ihre Superhymne Rom hielt sich auch viele Wochen in den Charts. Höchste Chartplatzierung die 12, die Nummer 24 natürlich aus der Feder von Ralf Siegel. Jetzt kommen wieder viele Hits hintereinander. Hier sind Genghis Khan, Matchbox, Boney M., Chili und er macht den Anfang. Johnny Logan.
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0: Was für ein monumentaler Song, oder? Musste ausgespielt werden. Genghis Khan und Rom auf der 24. Sind wir nun auf der 23 angelangt und kommen zu einer schwedischen Band. Sehr erfolgreich. Secret Service hatten viele Hits. 1980 den hier. 10 o'clock Postman. Höchste Chartplatzierung die 4, im Endeffekt die 23. Und Frank Farian hatte neben Boney M. noch andere heiße Eisen im Feuer. Zum Beispiel diese Band. Eruption. Er produzierte sie. Und sie hatten große Hits. Go, Johnny, go. In den Diskotheken wurde der Song rauf und runter gespielt. 3 Wochen lang in den Top 10 in Deutschland. Höchste Chartplatzierung die 8, im Endeffekt die 22. Und dann gibt's Musik aus Italien. Oliver Onions nämlich. Santa Maria, ihr großer Hit. 16 Wochen lang in den deutschen Top 10. Höchste Chartplatzierung die 1, im Endeffekt die 21. Und dann gibt's gleich Süßes Eis. Oder vielleicht sogar doch eher Sexy Eis auf der 20. Ja, bei Lied Top 20 gehen wir gleich erst rein. Jetzt erst Oliver Onions, Eruption und hier sind Secret Service.
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Oliver Onions und Santa Maria. Der Song sollte die deutschen Charts noch lange beschäftigen. Denkt nur mal an einen gewissen Roland Kaiser. Kommen wir aber irgendwann mal zu. Heute waren auf jeden Fall Oliver Onions mit dabei. Jetzt zu Platz Nummer 20. Ich hab's versprochen. Sexy Eis. Jawohl, damit ist nicht das zum Lecken gemeint, also das Eis, sondern die Augen. Sexy Eis, besungen von Dr. Hook. Höchste Chartplatzierung, die 2, die Nummer 20 des Jahres. Und dann gibt's Partymusik von der Saragossa Band. Zabadak, ihr Riesenhit. Hatte meine Mutter sogar damals mal auf Schallplatte. Hab ich natürlich auch gespielt. Auf meinem kleinen Plastikplattenspieler. Hab ich geliebt diesen Song. Werde ihn jetzt auch lieben, wenn ich ihn spiele. Auf der 19. Und aber kommen dann schon zum zweiten Mal daher. Noch größer als der erste Hit, den wir gehört haben. The Winner Takes It All war I Have a Dream. Höchste Chartplatzierung, die 4. Die Nummer 18 des Jahres. Und dann ein Song, der mich auch in meinem Leben mega begleitet hat. Ich als kleiner Bub auf der Kilian-Kirmes in Lettmarte in Nordrhein-Westfalen. Jawohl, der kleine Micha durfte ein erstes Mal ein Erwachsenenkarussell fahren. Es war der Musikexpress. Ich hielt mich, wer weiß wie fest, schmiegte mich an meine Mama und folgendes Lied lief. Nämlich Lips Ends on Funky Town. Seitdem liebe ich diesen Song. War eine Nummer 1 in Deutschland, im Endeffekt die 17 des Jahres 1980. Den Abschluss dieser ersten Stunde machen dann die Sugar Hell Gang mit Rapper's Delight. Auf der 16. der 16. erfolgreichste Hit des Jahres 1980. Vorher Lips Ends, aber die Saragossa Band. Und hier sind Dr. Hook. Und ich sag dranbleiben, denn gleich gibt's noch die zweite Stunde mit der Top 15.

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0: Hallihallo und herzlich willkommen zurück zum Hit Countdown. Hier ist sie immer noch, die Chartshow, natürlich mit den Hits aus der Vergangenheit. Und heute befinden wir uns in den deutschen Singlecharts des Jahres 1980. Und was haben wir schon für tolle Hits gehört? Zum Beispiel Matchbox, komplett vergessen, aber so ein geiler Song. Ja, waren mit dabei Bonnie M., Oliver Onions, Secret Service, Hot Chocolate und auch ABBA. Aber es gibt eine zweite Stunde mit noch viel mehr großen Hits natürlich und auch den Hit schlechthin des Jahres 1980 und eines der Hits, das darf ich schon vorwegnehmen, der 80er Jahre. Loslegen tun wir mit einem Kracher-Song, wenn der läuft. Naja, ich würde jetzt nicht behaupten, die Tanzfläche ist voll, aber die Köpfe, die bewegen sich. Und ich bin mir sicher, viele lieben diesen Song, mögen diesen Song. Ein echter Rock-Klassiker. AC/DC waren in den 80ern sehr erfolgreich mit diesem Song. Highway to Hell. Jetzt merkt man, wie viele Jahre dieser Song schon auf dem Buckel hat, oder? Damals nur als höchste Chartplatzierung die 30 in den deutschen Singlecharts. Höher war der Titel nie platziert, das Album viel, viel besser. Aber dafür war dieser Song wochenlang in den Charts generell und deswegen bis auf Platz 15 des Jahres 1980 hoch. Mit AC/DC beginnen wir und dann machen wir weiter mit Disco-Mucke at its best von den Gibson Brothers, Que Será, Mia Vida. Das war eine Nummer 4 in Deutschland. Und dann gibt es gleich zwei Nummer 1 Hits hintereinander. Einer macht gleich den Anfang, ihr werdet ihn sofort erkennen, den spielen wir, aber ich sag ihn nicht an, aber ihr werdet ihn erkennen. Es war ein Monster-Hit und der Beginn einer riesengroßen Karriere eines Blödelbarden. Ja, mehr wird nicht verraten. Ich wünsche euch ganz viel Spaß auch in dieser zweiten Stunde. Hit Countdown weiterhin mit mir, mit Michael Klein-Lutzmann.
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0: Na klar, habt ihr den erkannt. Ich sehe genau dieses Plattencover noch vor mir, denn meine ganze Familie hatte den. Als ich damals zu meiner Tante und meinem Onkel ging zu Besuch, hatten die Platte auch auf dem Plattenspieler liegen. Wir hatten sie auch. Ja, wer kam an dem Song vorbei? Keiner. Richtig. Mike Krüger und der Nippel. Da saß er da also als Karikatur sozusagen und dann mit dieser Wurst in der Hand und Senf und alles lief an der Seite runter. Ja, aber jetzt genug davon. Der Nippel, den haben wir gehört. Das war Platz Nummer 13. Hier ist der Hit-Countdown mit den Hits des Jahres 1980 in den deutschen Singlecharts. Und jetzt kommen wir zu einem auch Monster-Hit. Ein Musical. Xanadu hieß das. Und den Titelsong, den sang Olivia Newton-John. An ihrer Seite das ELO, Electric Light Orchestra. Eine Nummer 1 in Deutschland gewesen. 16 Wochen allein in den Top 10. Höchste Chartplatzierung, wie gesagt, die 1, die 12 im Endeffekt des Jahres. Marianne Faithfull dann kurz vor der Top 10 stehen geblieben. The Ballad of Lucy Jordan, das war Platz Nummer 11. Hören wir auch. Und dann gehen wir gleich rein in die Top 10 nach Marianne Faithfull. Und hier sind Olivia Newton-John und das Electric Light Orchestra.
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Was für ein toller Song. Marianne Faithfull und The Ballad of Lucy Jordan, Platz Nummer 11. Sind wir drin in den Top 10? Jawohl, beim Hit-Countdown, bei den größten Hits des Jahres 1980. Ich habe vorhin schon so eine Geschichte erzählt von einem Song auf einer Kirmes, als ich noch ein kleines Kind war, lief Lips Ends und Funky Town bei meinem ersten Besuch im Musikexpress. Da gab es noch ein anderes Karussell mit so Schmetterlinge und dann fuhr das nach oben und wurde so ein bisschen seitlich gehoben, sodass man ein bisschen seitlich fuhr. Weiß nicht, wie dieses Ding heißt, keine Ahnung, aber da lief dieser Song, nämlich Garland Jeffries und Matador. Ich bin mir sicher, den hört heute auch noch sehr, sehr gerne jeder. Viele Songs heute, die einfach klasse sind. Natürlich war auch eine Nummer 2 in den deutschen Singlecharts, die Nummer 10 des Jahres. Dann Secret Service zum zweiten Mal hintereinander. Oh Susie, ihr Hit der Schweden-Kombo. Platz Nummer 9 des Jahres 80. Und dann gehen wir nach Holland. Ein Top-Hit in Holland und dann europaweit. Earth and Fire, Weekend, Platz Nummer 8. Auch eine Nummer 1 gewesen in Deutschland. Bevor wir dann Platz Nummer 7 hören, Marty Webb, nämlich Take That Look of Your Face. Was für ein Hit. Die Nummer 7 des Jahres 80. Vorher Earth and Fire, Secret Service und hier ist Garland Jeffries.

0: Ich weiß nicht, wie es euch geht, aber ich kann mich gar nicht satt hören an diesen vielen, vielen großen Hits. Was waren das für tolle Songs in den Charts? Ja, man hat sie lange nicht gehört, aber sie sind unvergessen. Das war gerade eben Marty Webb und Take That Look of Your Face. Jetzt hin zu Frank Zappa. Auch er war in den Charts vertreten 1980 bis auf Platz Nummer 4 hoch. 15 Wochen in den Top 10. Sein Riesenhit Bobby Brown. Und dann haben wir einmal schon vorhin Boney M. gehört mit Boat on the River. Ja, I see a boat on the river. Jetzt kommen Styx mit Boat on the River. Höchste Chartplatzierung, die 5, auch die 5 des Jahres 1980, 16 Wochen lang allein in den Top 10. Peter Kent, dann der Mann, der vorne an den Haaren, ich weiß gar nicht, ob das angeboren war, so eine Pigmentstörung in den Haaren, oder aber ob das gewollt war, so eine weiße Stelle hatte. Das war so sein Markenzeichen. Ja, sein Markenzeichen war auch riesengroßer Hit in den Diskotheken. It's a real good feeling, Platz Nummer 4, auch eine Nummer 1 gewesen. Ja, wenn man von Diskotheken spricht, dann kommt man an diesem Song nicht vorbei. D-I-S-C-O, Orte waren nämlich höchste Chartplatzierung tatsächlich nur die Nummer 2. War keine Nummer 1, aber natürlich ein Riesenhit des Jahres 1980. Noch größer war der folgende dann. 18 Wochen lang allein in den Top 10, noch mehr Wochen in den Charts, eine Nummer 1 gewesen. Ja, und auch ein Hit, der einfach unvergessen bleibt. Denn gerade zum Fall der Berliner Mauer wurde das Stück in Berlin am Brandenburger Tor noch einmal aufgeführt. Ja, so eine Art Musical, Pop-Oper oder wie man es auch nennen mag. Auf jeden Fall Mega-Hit, unvergessen, Gänsehaut-Feeling. Pink Floyd, Another Brick in the Wall. Ich weiß noch, damals in der Bravo wurde das Musikvideo abgebildet. Und ich fand das ganz, ganz gruselig, als die Lehrer da oben standen und die sozusagen Schüler dann in diesen Fleischwolf reinhauten. Und am Ende kam halt diese Suppe daraus. Also ihr wisst schon, das Hackfleisch sozusagen. Another Brick in the Wall hat mir Angst gemacht. Trotzdem, der Song ist mega geil. Werden wir gleich hören, auf jeden Fall hier beim Hit-Countdown. Vorher Ottawa, Peter Kent, Styx und hier ist Frank Zappa.
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0: Pink Floyd und Another Brick in the Wall. Und jetzt ist es soweit. Wir sind am Ende des heutigen Hit-Countdowns angelangt.
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0: Jawohl, denn jetzt fehlt nur noch Platz Nummer 1. Der Song, der alle überstrahlt, der Superhit des Jahres ist. Ja, der hat es tatsächlich geschafft. 18 Wochen war Pink Floyd mit Another Brick in the Wall auf der 2, diesen Song noch zu übertrumpfen. 27 Wochen lang in den Charts. Was war das für ein Song? Später wurden sie belächelt, so von wegen, als sie dann in den Kaufhäusern spielten. Aber ich bin mir sicher, da gab es noch viele Menschen, die sie damit ganz, ganz viel Freude gemacht haben. Und ja, alleine mit ihrer Musik, die damals in den Charts war, haben sie vielen Menschen eine Freude gemacht. Und deswegen, warum soll man über diese Band lachen? Es war eine deutsche Band, Ende der 70er Jahre, von Oliver Bent gegründet. Ja klar, die Gumbay Dance Band. Ihr Riesenhit, Son of Jamaica, eines der größten Hits des Jahres 1980. Da darf man nicht drüber lachen. Da darf man dankbar drüber sein, dass dieses Stück geschenkt wurde. Die Nummer 1 des Jahres 1980, 1979 schon in den Charts gestartet. 1980 noch viel länger in den Charts. Ein Monster-Hit. Die Gumbay Dance Band werden wir jetzt noch hören mit Son of Jamaica und dann darf ich mich von euch verabschieden. Das war der Hit-Countdown für heute. Wir hören uns bald wieder, dann mit den nächsten größten Charts-Hits. Na klar, eines bestimmten Jahres. Michael Klein-Luttmar wünscht alles Liebe, alles Gute und sagt Tschüssikowski!
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1: Tja, das war ein kleiner Hinweis für euch. Also schaut gerne auf unsere Homepage www.radio-kelmis.be. Und damit sage ich Hallo und willkommen zur Saturday Not Live Show. Eine Sendung, die wir längere Zeit nicht gemacht haben. Heute an diesem Samstag machen wir es einfach nochmal. Eine kleine Stunde lang mit Sascha Merz am Mikrofon. Viel Spaß und gute Unterhaltung. 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
1: Afterglow, Musik von Ed Sheeran, gehört bei Radio Kelmis in der Saturday Night Live Show und wir blicken gleich mal auf die Jahrestage für heute.

Sascha Mierz immer noch für euch am Mikrofon. Heute an diesem Feiertag, an diesem 15. August. Heute ist natürlich Mariä Himmelfahrt. Außerdem feiern wir den Tag der Erholung. Es ist auch Nationaltag der Honigbiene. Für mich persönlich ganz wichtige Freunde, denn ich esse sehr gerne Honig. Dann ist auch der Welttag des Panama-Kanals, Gedenktag des Kriegsendes. Zumindest in Japan. Dieser Tag gedenkt dem Ende des Zweiten Weltkrieges. Am 15. August 1945 gab Kaiser Hirohito die Kapitulation Japans bekannt. Die eigentliche Waffenruhe wurde jedoch erst am 16. August angeordnet und die Kapitulationsurkunde erst am 2. September.

0: November 1945 damals unterzeichnet. Und dann haben wir noch einen Unabhängigkeitstag und der wird heute gefeiert in Indien. Wer heute Namenstag feiert, tja, Maria, das hätten wir uns schon denken können, ne? Heute zu Maria Himmelfahrt. Wer sonst noch, darüber sprechen wir gleich hier bei Radio Kelmis.
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2: Yeah.

Be Free Medium Titel Ayo. Natürlich habt ihr das Original auch immer noch in Erinnerung, damals von den Bee Gees und gerade davor auch Baila Morena, natürlich Musik von Zucchero. Zum Namenstag gratulieren wir heute am Samstag Adam, Johann, Maria, Mechthild und Rupert. Ja, Rupert. Gibt einen Rupert, einen Schauspieler, ne? Rupert so und so. Ich spielte mal in Harry Potter mit. Der war neulich in Monschau zu Besuch. Gab's eine riesen Berichterstattung drüber, nur weil der Rupert in Monschau war. Wir sind auch öfters in Monschau, aber interessiert kein Schwein. Aber ist eine schöne Stadt. Besucht sie gerne mal. Heute ist der 227. Tag des Jahres und das Jahr geht so langsam voran. Ne? Es bleibt nur noch 138 Tage. Und da feiern wir wieder Neujahr. Derzeit, also jetzt noch nicht direkt, ne? Ich will jetzt noch nicht die Vorfreude nehmen. Aber wie gesagt, ne, wenn man so nachdenkt, wann war Silvester, wann war Neujahr, sieht man erstmal, wie schnell so ein Jahr dann auch wieder rum ist. Und wir stehen im Sternzeichen Löwe. Euch einen schönen Samstag, ein schönes Wochenende. Wo Kirmes ist an diesem Wochenende, darüber reden wir gleich.

Die Saturday Not Live Show, eine Sendung, die ihr samstags hört. Sie ist nicht live, nein, so sagt auch schon der Titel, ne? Saturday Not Live Show. Aber zu hören samstags um 11 und dann nochmal abends um 19 Uhr. Ja, wenn sie zweimal läuft am Tag, macht man die halt nicht live. Und vielleicht liege ich jetzt um dieser Uhrzeit sogar noch im Bett, ne? An einem Samstag. Man weiß ja nie, und ich möchte auch ausgeruht sein, denn es ist wieder Kirmes angesagt an diesem Wochenende in Gemmenich, in unserer Heimat hier, wo unser Studio ist von Radio Kelmis. Wir sind nämlich im College Notre Dame in Gemmenich untergebracht und da wollen wir natürlich auch auf die hiesige Kirmes hinweisen. Also Gemmenischer Kirmes heute am Samstag, morgen am Sonntag, dann auch noch am Montag und ein Familientag, denke ich, am Dienstag, ne? Ist auch meistens ein Tag, wo wir dann auch da sind, um Abschluss zu feiern. Und nachher wird sogar noch eins getrunken bei uns zu Hause mit unserem Kollegen Manni und seiner Familie. Manni, der heute nicht hier im Studio ist. Nein, Manni liegt wahrscheinlich jetzt schon faul auf der Couch. Un grand bonjour à toi, mon cher ami Manni. Eu se verra donc pour la Kermesse à Gemmenich. Also für alle Interessierten, kommt gerne nach Gemmenich, direkt am Dreiländereck bei Vals, Aachen und Gemmenich. Da wird Kirmes gefeiert, klein, aber fein, vom heutigen Samstag an bis Dienstag inklusive.

Ottawan mit ihrem Klassiker Hands Up. Wir blicken nochmal kurz auf den Sonnenaufgang für unser Sendegebiet hier in Ostbelgien. Heute war Sonnenaufgang um 6.23 Uhr und Sonnenuntergang, der ist noch wichtiger, weil den werden wir noch erleben. Sonnenaufgang haben wir ja schon hinter uns, weil die Sonne geht unter heute Abend um 20.57 Uhr. Können wir vielleicht, das wäre interessanter, Manni, können wir vielleicht mal den Sonnenaufgang für den morgigen Sonntag verraten, ja? Gib mal rein, Dankeschön. 6.25 Uhr am morgigen Sonntag und da ist übrigens auch der Elvis Presley Tag. Den feiert man weltweit ganz offiziell am morgigen Sonntag und wir machen jetzt schon ein bisschen Musik des King of Rock'n'Roll, der Unvergessene, Elvis.

Ja, heute musikalisch bei uns. Elvis gerade gehört. Morgen ist der große Elvis Presley-Tag. Natürlich auch sein Todestag, denn 1977 verstarb Elvis Presley überraschend am 16. August im Badezimmer seines Anwesens in Graceland in Memphis, Tennessee. Auf diesem gleichen Anwesen wurde er auch bestattet. Elvis natürlich ein Riesenstar. Nicht nur musikalisch, Elvis wirkte auch als Schauspieler in über 30 Spielfilmen mit. Sein Durchbruch hatte er im Jahr 1956. Das ist schon 70 Jahre her, ne? Tja, so schnell vergeht die Zeit. Morgen der große Elvis Presley-Tag.

Der letzte Teil unserer Saturday Not Live Show heute am Feiertag, am 15. August hier bei Radio Kelmis. Und wir blicken mal auf eine Veranstaltung, die wir eigentlich jedes Jahr promoten, aber nicht nur promoten, sondern auch wirklich besuchen. Wir sind da seit Jahren immer wieder dabei beim Televi, zugunsten des Televi zumindest das große Pastetchenessen in Kelmis. 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Vorverkaufskarten gibt es bereits im Pressshop in Kelmis. Außerdem dabei eine Hüpfburg und Kinderanimation und natürlich auch leckeren Bierchen trinken. Ja, kommt gerne vorbei. Hier nochmal der Termin für dieses Jahr, Samstag, 19. September, das Pastetchenessen Televi in Kelmis. Tickets also im Pressshop Kelmis oder bei Nancy Quart telefonisch unter der 0494 25 87 49. Aber wir werden auch den Jean Quart hier zum Interview begrüßen demnächst. Ich habe ihn ehrlich gesagt diese Woche noch getroffen beim Spazierengehen und Termin steht noch nicht genau fest, aber nach der Kömmlicher Kirmes werden wir uns treffen und dann auch wieder ein bisschen plappern hier im Studio. Bleibt also gerne eingeschaltet bei Radio Kelmis. Im Studio immer noch Sascha Merz.

Tja, natürlich, unvergessen. Die 80er Jahre, das war Fingertips in der, 90er Jahre, habe ich gesagt, 80er? Nee, das war die Version aus dem Jahr 93, natürlich. Roxette. So, jetzt haben wir noch ein bisschen was Karnevalistisches für euch. Und zwar ein Jubelfest, das ansteht in Hergenrath Anfang Oktober. Es wird gefeiert am Freitag 2. Oktober, Samstag 3. Oktober und sogar am Sonntag 4. Oktober. 9x11 Jahre KG 1927 Hergenrath. Freitag gibt es eine Neon Night mit Late Summer. Vorverkauf 7 Euro, Start 20 Uhr. Am Samstag dann ein Galaabend mit unter anderem The Purveyor. Einlass ab 18 Uhr. Das Programm startet um 19.11 Uhr. Vorverkauf 35 Euro und dann noch Traditionsfest am Sonntag, 4. Oktober, unter anderem mit einer Messe, einem Frühshoppen und ab 14 Uhr sogar ein Festzug. Kartenvorverkauf unter der E-Mail-Adresse langoherbert@gmail.com. Ja, so viel dazu. KG 27er Hergenrath. Also alles Gute schon mal vorab zum 9x11-Jährigen und wir freuen uns drauf ab dem 2. Oktober. Und tja, anlässlich dieser Feier würde ich sagen, spielen wir auch mal das aktuelle Prinzenlied, denn auch der aktuelle Prinz, die Tollität aus Kennehemo, ist Mitglied der Hergenrather Vereinigung hier, der 27er.

0: Seine Tollität, Prinz Liam I. von Kinehemo, mitgespannt natürlich, Mitglied der KG 1927 aus Hergenrath. Gerade gehört bei uns und hier nochmal der Hinweis, das große Jubelfest in Hergenrath, also zum 9x11-jährigen Bestehen am 2., 3. und 4. Oktober 2026. So, das war's von mir aus. Ich bin raus und sag danke fürs Einschalten. Habt noch einen schönen Samstag. Vergesst nicht, Kirmes in Gemmenich ab dem heutigen Samstag bis Dienstag inklusive. Und demnächst, ich glaube, was haben wir noch? Eine Woche noch, ne? Haben die Kinder frei und dann geht in der französischsprachigen Gemeinschaft zumindest schon mal die Schule los und wir beginnen dann eine Woche später auch in der deutschsprachigen Gemeinschaft. Ich freue mich drauf, muss ich sagen. Ne? Ich arbeite im Unterrichtswesen und freue mich, dass die Schule wieder losgeht. Ne? Weil die Kinder wieder zur Schule gehen und weil ich selber dann auch wieder so ein bisschen arbeiten darf. Mit meiner Frau zusammen übrigens demnächst in Hergenrath in der Gemeindeschule. Euch noch alles Gute, schönes Wochenende. Danke fürs Einschalten. Tschüss, au revoir, sagt ihr und euer Sascha Mierz. Bleibt gesund. Ciao.
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1: Im Studio Lisa Schwarzkopf, schönen guten Morgen. Im Waldbrandgebiet in Nordrhein-Westfalen gibt es Hoffnung, dass der Brand unter Kontrolle gebracht werden kann. Den Einsatzkräften ist es gelungen, die Lage zu stabilisieren. Entwarnung gibt es aber noch nicht. Ministerpräsident Wüst hat sich am Nachmittag vor Ort über die Lage informiert. Er appellierte anschließend an die Menschen im Land.
2: Meine herzliche Bitte an alle, die nicht im Wald sein müssen, bleiben Sie aus dem Wald raus. Absolute Vorsicht, absolute Umsicht ist unsere herzliche Bitte. Wirklich zurückhaltend sein mit allem, was Gefahr auslösen könnte. Und wenn es nur das geparkte Auto auf trockenem Untergrund ist, jeder ist jetzt gefordert, mit aufzupassen.
1: Der gewaltige Waldbrand in Belgien hat nun offenbar auch Auswirkungen auf die deutsche Stadt Monschau in Nordrhein-Westfalen. Eine Evakuierung mehrerer Ortsteile wird vorbereitet. Das hat die Stadt auf ihrer Internetseite angekündigt. In Belgien sind bereits mehrere hundert Menschen aus zwei Dörfern in Sicherheit gebracht worden. Wer mit der Deutschen Bahn zwischen Hannover und Berlin unterwegs ist, muss bald deutlich mehr Zeit einplanen. Die Strecke wird ab Oktober saniert. Und weil sich die Arbeiten auf einer anderen Strecke verzögern, muss die Bahn ihr Umleitungskonzept fürs nächste Jahr nochmal anpassen. Bedeutet, einige Fernzüge könnten dann noch länger zwischen beiden Städten fahren als sowieso schon. Am Zeitplan für die Sanierung der Strecke Hannover-Berlin will die Bahn aber weiter festhalten. Ende 2027 soll alles fertig sein. Nach einem erneuten Aufruf im Internet zum massenhaften Grenzübertritt von Marokko in die spanische Exklave Ceuta haben Sicherheitskräfte knapp 300 Menschen festgenommen. Außerdem soll die Polizei Tränengas eingesetzt haben, um Gruppen von Migranten rund um die Grenze am weiteren Vordringen zu hindern. Johannes Liebmann hat bei der Schwimm-EM in Weltrekordzeit Gold über 1500 Meter Freistil gewonnen. Bronze holte Oliver Klemet. Die Mixed-Staffel gewann über 4x200 Meter Silber. Bei der Leichtathletik-EM gewann Speerwerfer Julian Weber den Titel vor Nick Thumm.
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3: Mit KI-Support. Sonnig bis wolkig ist es heute Nachmittag. In der Mitte bleibt's meist trocken, im Süden kann's dagegen vereinzelt kräftig schütten und auch mal gewittern. Dazu liegen die aktuellen Höchstwerte je nach Ecke zwischen 20 und 33 Grad. Morgen wird's wolkiger, ab und zu geht wieder ein Schauer runter, maximal sind dann noch 26 Grad drin.
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1: Mit KI-Support. Viele Wolken gibt's heute Abend und gerade im Süden kann's noch kräftig schütten mit Gewittern zwischendurch. In der Nacht lässt das Ganze langsam nach, aber komplett trocken ist es nicht überall. Die Tiefstwerte liegen zwischen 18 und 10 Grad. Morgen bleibt's wolkig mit immer wieder Schauern und teils Gewittern. Maximal werden es 26 Grad.
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2: Sascha Merz direkt aus Belgien, heute am Tag nach dem Feiertag, an diesem Sonntag, 16. August. Wir haben heute für euch zwei Themen, und zwar zum einen der 71. Geburtstag von Hein Simons. Der hat stattgefunden jetzt im Laufe der Woche. Und da hatte ich das Vergnügen, Hein Simons exklusiv zu interviewen. Da werden wir heute nochmal reinhören. Und davor haben wir ein Telefongespräch mit Jeremy Ernst vom Verkehrsverein Kelmis. Da geht es um den Abendmarkt und um den Trödelmarkt am nächsten Wochenende im Gemeindepark in Kelmis. Das alles natürlich abgemischt mit guter Musik und bester Laune. Sascha Merz für euch am Mikrofon eine Stunde lang. Heute von 10 bis 11 mit Wiederholung heute Abend ab 18 Uhr. Los geht's zuerst mal musikalisch. Schön, dass ihr eingeschaltet habt. Hallo!

0: Dankeschön.
1: Tja, es ist nicht alles Gold, was in der Sonne glänzt. Ne? Das Sangen hier bringt's. Natürlich haben wir viel Sonne gehabt die letzten Tage. Hoffentlich bleibt's auch noch ein bisschen sommerlich, denn wir sind ja auch im Sommer, also gehört das dazu. Auch wenn nicht jeder mit den Temperaturen klarkommt, da müssen wir jetzt durch. Okay, manchmal ist wirklich ein bisschen zu viel des Guten, aber wer wie wir Urlaub gemacht hat vor kurzem in Südfrankreich oder auch in Spanien, der weiß, dass es noch heißer geht als das, was wir hier erleben derzeit. Waldbrände sind natürlich Sachen, die keiner haben muss, ne? Also passt auf, seid vorsichtig. Neulich habe ich noch jemanden gesehen, der hat einen Holzkohlegrill gemacht und hat dann seine Reste in der Natur verschüttet, sagen wir mal. Ist jetzt nicht so intelligent, ne? Also passt da schön auf und kommt gut durch diesen Sommer. Nach dem nächsten Song dann unser Telefongespräch mit Jeremy Ernst vom Verkehrsverein Kelmis. Da geht es um den bevorstehenden Abend und Trödelmarkt am nächsten Wochenende.

0: So, und am Telefon begrüße ich Jeremy, und zwar vom Verkehrsverein in Kelmis. Hallo Jeremy.
1: Hallo zusammen.
0: Jeremy, du bist neu im Verkehrsverein, kann das sein?
1: Ja, ich bin jetzt das zweite Jahr dabei.
0: Ah, okay. Die letzten Jahre, da habe ich Damen vom Verein von euch gehabt zum Interview im
1: Ja,
0: Studio.
1: und
0: Genau, dann
1: jetzt bin ich
0: jetzt.
1: drauf, ja.
0: Perfekt. Und wir reden über einen Abendmarkt, der stattfinden wird in Kelmis.
1: Ja, genau, am 22. August im Park, also Gemeindepark Kelmis.
0: Ja, was muss ich mir darunter vorstellen? Was wird da angeboten?
1: Es wird von alles angeboten. Wir haben einen Olivenstand, wir haben viel handgemachte Sachen, Leute, die selber, sagen wir mal, basteln und verkaufen. Wir haben von alles. Wir haben Zinkgießer, der ist da, der macht auch für Kinder Animationen, also zeigt, wie das geht. Der Park wird komplett beleuchtet, also mit Lampen dekoriert. Und wir haben die Terrasse auch im Park, die mit Musik und Liveband ist. Viel, viele gemütliche, romantische Sachen.
0: Also es ist für Animation gesorgt und für Speis und Trank, kann man sagen.
1: Ist alles da, ja,
0: Ja.
1: genau richtig, ja.
0: Jetzt eine wichtige Frage, ist Eintritt zu bezahlen?
1: Nee, ist alles eintrittfrei.
0: Alles eintrittfrei.
1: Ja, genau richtig.
0: Jetzt bezüglich vom Markt, du hast gerade gesagt, so welche Stände da sein werden. Geht es da nur um Neuware oder kann man da auch, weil manchmal wird ja gefragt, kann ich da auch meine Flohmarktsachen verkaufen?
1: Ja, das ist da, also am 22. ist nur Neuwaren.
0: Ja.
1: Die vorgestellt werden. Aber wir haben ja den 23. August auch, den Tag danach. Und das wird nur für Trödelmarkt sein.
0: Ah, okay, also zwei verschiedene Themen an zwei verschiedenen Tagen.
1: Genau richtig, ja.
0: Jetzt hast du vielleicht eine Adresse oder eine Rufnummer, wo man sich denn anmelden kann, wenn man da auch als Verkäufer mitmachen möchte?
1: Unter abendmarkt.v.v.k@gmail.com.
0: Perfekt. Und da gibt es eine Standgebühr?
1: Ja, das sind 10 Euro für die 3 Meter und pro laufender Meter dazu sind 2 Euro zu berechnen.
0: Die Uhrzeiten, haben wir die schon verraten? Wann geht's los?
1: Ja, es fängt um 10 Uhr an.
0: Am Samstag also schon um 10?
1: Am Samstag, sorry, fängt es um 17 bis 22 Uhr. Und die Musik wird weiterlaufen, die Terrasse wird bis 12, 1 Uhr sein. Aber der Markt selber ist bis 10 Uhr. Weil die müssen ja auch abbauen und die haben den Tag danach auch noch Aufträge aufzusetzen.
0: Genau,
1: und,
0: ja.
1: Da sind die auch unter Stress. Dann wollen wir sie nicht zu lange
0: das
1: da
0: kann man
1: rumstehen
0: verstehen.
1: lassen.
0: Jetzt hatte ich die anderen Jahre mit den Damen von eurem Verein gesprochen. Die meinten,
1: Ja.
0: es wäre auch immer noch Hilfe willkommen, wenn da
1: Ja,
0: einer
1: das.
0: unter die Arme greifen möchte. Ist das dieses Jahr auch noch so?
1: Ja, das ist also, wir suchen Leute für im Verein selber. Oder wenn einer sagt, Verein selber würde ich nicht so direkt kommen, aber helfen kann ich, können Sie sich gerne bei mir melden. Ich würde auch gerne meine Handynummer durchschieben.
0: Ja, gerne.
1: Das ist, glaube ich, auch für den Flohmarkt, können die sich auch darüber melden, wenn für ältere Leute, was sich nicht unter E-Mail-Adressen und sowas auskennen.
0: Ja.
1: Die gebe ich jetzt mal durch. Ist 0470 42 7209.
0: Und ich denke, wer Informationen über euch sucht, der findet euch auf jeden Fall bei Facebook.
1: Auf Facebook, ja, unter Abendmarkt, Kelmis, da sind alle Informationen drin.
0: Gut, dann freuen wir uns drauf. Also am Wochenende vom 22. und 23. August im Park in Kelmis und auf der Terrasse vom Parkhotel.
1: Ja, genau richtig.
0: Gut, dann Dankeschön für das nette Gespräch und viel Erfolg.
1: Danke, danke.
0: Bis bald.
1: Bis bald, ja. Tschüss.
2: Tja, das war Jeremy Ernst vom Verkehrsverein Kelmis. Also hier nochmal das Datum am nächsten Wochenende. Am Samstag ist Abendmarkt und am Sonntag morgens ab 10 dann bereits Frühschoppen und Flohmarkt im Gemeindepark in Kelmis und auf der Terrasse vom Parkhotel. Jeremy hatte auch noch eine ganz tolle Idee. Er hat ein Lied gemacht, aber mit KI, muss man dazu sagen. Heutzutage muss ja gekennzeichnet sein, ein KI-Song, aber zum Thema Abendmarkt und Flohmarkt in Kelmis. Und das hören wir uns natürlich heute mal an, hier bei Radio Kelmis.

Ja, ist auch mal eine schöne Idee gewesen, ne? Ein Lied zum Abendmarkt und zum Trödelmarkt. Hier nochmal die Termine. Samstag, 22. August ab 17 Uhr und am Sonntag, 23. August von 10 bis 14 Uhr im Gemeindepark in Kelmis und vor dem Parkhotel. Viel Spaß dabei. Dankeschön nochmal an Jeremy Ernst und am Verkehrsverein Kelmis für dieses nette Gespräch. Alle Infos findet ihr auch auf unserer Facebook-Seite radio-kelmis. Sascha Merz, schaut da gerne auch mal drauf. Ich habe jetzt noch einen Song für euch und dann geht es so langsam Richtung Hein Simons. Zu Hein Simons hatte ich diese Woche eine Sondersendung gemacht. Da ging es um seinen Geburtstag. Ich habe ihn angerufen an seinem 71. Geburtstag und wir sprechen auch über sein bisheriges Leben, über seine Karriere und über das Hoffest. Das findet statt am 30. August auf Gut Schimper in Moresnet. Das alles also gleich für euch als Wiederholung bei uns in Teil 2. Dann noch eine letzte Nachricht, und zwar Kirmes in Gemmenich findet statt an diesem Wochenende, hat bereits begonnen, gestern am Samstag. Heute natürlich am Sonntag ist der große Kirmessonntag in Gemmenich, Montag und Dienstag auch noch. Also ab nach Gemmenich, vielleicht treffen wir uns und trinken ein Bierchen zusammen. Schönen Sonntag noch, wie gesagt, dranbleiben, gleich für euch unser Thema Hein Simons. Bleibt gesund, schönen Sonntag und ja, gegebenenfalls bis gleich.

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0: Ja, direkt aus Ostbelgien und direkt aus der Heimat von Hein Simons. Er wohnt ja hier direkt nebenan quasi in Moresnet. Wir haben unser Radiostudio in Gemmenich und Hein Simons feiert heute Geburtstag. 71 wird er heute, ja, ist schon lange her, ne? Als er damals als Heintje noch Mama sang. Wir werden heute mit Hein Simons telefonieren. Exklusiv, hat er mir gesagt. Und tja, da freue ich mich drauf. Er ist jetzt gerade irgendwo unterwegs. Ich denke mal, er sagt mir gleich Bescheid, wann wir denn anrufen dürfen oder sollten. Bleibt mal dran. Wir machen so lange ein bisschen Musik von Hein Simons. Lasst euch überraschen. Wir sprechen über seine Karriere, natürlich über sein Leben, über seinen heutigen Geburtstag an diesem 12. August. Seid nicht irritiert, die Sendung, die wird noch öfters wiederholt. Also die erste Ausgabe ist auf jeden Fall heute am 12. August, am Tag seines Geburtstages. Ja, und wir sprechen auch über das Hoffest, hatte ich ja schon erwähnt. Das findet statt Ende August, natürlich bei ihm, zu Hause auf Gut Schimper. Gute Unterhaltung wünscht Sascha Mirz hier bei Radio Kelmis. Und jetzt musikalisch, Hein Simons,

Strangers in the Night. Hein Simons hier gehört mit seiner Version von Fremde in der Nacht. Und ich kann euch sagen, nach dem nächsten Song, da werden wir Hein Simons am Telefon haben. Zu seinem 71. Geburtstag. Bis dahin noch ein bisschen Geduld. Aber die Zeit, die werden wir euch versüßen mit seinem Klassiker aus seiner Kinderzeit. Hier ist Heintje und Mama.

0: zum 71.
1: Das ist ganz, ganz lieb. Ich danke dir, lieber Sascha, und natürlich liebe Grüße an alle Radio Kölmes-Hörer.
0: Lieber Hein, wenn man so zurückblickt auf die 71 Jahre, darf ich fragen, was dein größter Glücksmoment war, auf der Bühne oder auch privat?
1: Na, ich glaube beides, aber es gab so viele, dass es jetzt irgendwie von mir nicht gut wäre, irgendeinen daraus zu picken. Ich glaube, dass ich also viel Gutes und Schönes erlebt habe, und über das, was man nicht so schön war, ja, da reden wir nicht.
0: Das kann ich verstehen, das will ich jetzt auch nicht machen an dieser Stelle. Du bist schon seit 6 Jahrzehnten im Rampenlicht. Wie machst du das, um dir die Begeisterung für die Musik aufzubewahren?
1: Ja, das Problem ist, wir haben ja schon mal drüber gesprochen im vorigen Jahr, wie wir das Interview gemacht haben,
0: ja,
1: dass ich leider Gottes Hörprobleme habe und da im Moment Riesenschwierigkeiten habe, dass ich auch die Musik nicht mehr so höre, wie ich sie früher gehört habe. Und das ist ein echtes Problem und natürlich schade für mich.
0: Dann denke ich mal so, wenn ich über Träume oder Vorsätze für das neue Lebensjahr nachdenke, dann wäre das dann wahrscheinlich was Gesundheitliches.
1: Ja, also das wäre natürlich schön, weil ich bin ja jetzt, ich habe ja 2 Jahre keine Auftritte mehr gehabt, nehme auch keine Auftritte mehr an. Ganz einfach, weil das ja hörtechnisch für mich nicht mehr möglich ist. Und nur vorbleibig zu machen oder sowas, das mag ich nicht, dazu habe ich keine Lust. Also Live-Musik ist schon schön und das würde ich dann auch gerne wieder machen. Wäre natürlich schön, wenn sowas wiederkommen würde oder wenn es irgendwelche Mittel gibt, die es möglich machen würden, damit ich das wieder so hören kann, wie man es professionell hören müsste.
0: Ich schaue ja auch selber, wie du auch manchmal, wahrscheinlich auf Social-Media-Seiten oder in, ich nenne das Klatschpresse oder so, die Frauenzeitschriften, da gibt es ja die verrücktesten Meldungen. Gibt es da irgendwas, was du mal klarstellen möchtest an dieser Stelle? Sei es gesundheitlich, ja, oder wo geschrieben wird, oh, das ist jetzt die neue Frau von Heintje und so weiter und so fort.
1: Nee, also gesundheitlich geht es mir im Moment ganz, ganz gut. Klar, ich hatte oder habe Herzprobleme, aber die sind medizinisch im Griff zu kriegen und kleine Wehwehchen, man wird ja auch nicht jünger. Aber auf der anderen Seite, was mich im Moment enorm stört, ist über diese sozialen Medien und so weiter, diese Fakes, die es da gibt, Leute, die da vorgeben, dass sie ich sind, dass sie der Hein Simons sind und die Leute auffordern, die sollen also Geld schicken oder sonstiges. Das wäre natürlich gut, wenn man das mal unterbinden könnte, aber ich glaube, das ist eher ein Traum, als wie dass es Wahrheit wird. Also das ist wirklich im Moment ganz, ganz schlimm.
0: Ja, das kann ich auch nur bestätigen. Und ich glaube, wenn man aber eine Seite mit diesem Thema schließen würde, dann öffnen 10 neue. Das leider heutzutage ist
1: das
0: so.
1: Das ist das Problem, ja.
0: Da kann man leider nichts dran machen, denke ich.
1: Immer wieder versuche ich es zu sagen und den Leuten zu erklären, aber immer wieder höre ich und merke, dass Leute darauf trotzdem reinfallen.
0: Genau, das ist schade zu sehen. Also ich lese das auch, und dass deine Fans dann runterschreiben und sie Sorgen machen.
1: Ja, ist richtig.
0: Jetzt noch eine letzte Frage, bevor wir zum Thema Hoffest kommen. Eine letzte private Frage einfach. Wenn du dem kleinen Heintje heutzutage begegnen könntest und könntest ihm einen guten Rat mitgeben für die Karriere oder fürs Leben, was wäre das?
1: Einfach das so machen, wie ich es gemacht habe, glaube ich. Also ich habe da nicht viel verkehrt gemacht. Ich bin da... Besser kann man es, glaube ich, nicht machen, wie wir es gemacht haben. Zu hoffen ist, dass man ein gutes Team um sich herum hat und zur richtigen Zeit ja die richtigen Lieder und so weiter alles hat. Da muss man schon ein bisschen Glück haben.
0: Genau. Also erinnert mich ein bisschen an das Lied von Edith Piaf, Non, je ne regrette rien. So kann man es sagen, glaube ich.
1: Ne? Oder so, ja.
0: So, jetzt ein anderes Thema, ganz wichtig. Letztes Jahr warst du ja bei uns im Studio. In diesem Jahr machen wir es per Telefon. Wir sprechen über das Hoffest. Am Sonntag, 30. August, glaube ich, findet das wieder statt bei dir.
1: Richtig. Und wie immer ist es natürlich gratis. Wir haben über 15 Künstler da. Ganz tolle Künstler, ganz tolle Kollegen. Und ich glaube, das wird wieder ein richtig schöner, spannender, aber auch unterhaltsamer Tag. Auch für die Kinder haben wir natürlich wie immer Hüpfburg, Ponyreiten und so weiter. Also Programm für die ganze Familie.
0: Die letzten Jahre habt ihr sehr viel Glück gehabt mit dem Wetter. Ich denke, in diesem Jahr könnte das auch wieder hinhauen, wenn ich den Sommer so sehe.
1: Ja, ich hoffe. Also es wäre wenigstens schön, wenn es trocken bliebe und nicht dann gerade regnet. Am besten wäre, wenn es jetzt so ein bisschen regnen würde und dann zum Hoffest schönes Wetter haben.
0: Genau. Kannst du uns ein paar Künstler so jetzt auswendig verraten? Ich weiß, du bist gerade zu deinem Geburtstag unterwegs. Wer dabei sein wird am 30.?
1: Also ich habe jetzt im Moment gar keinen Plan und gar keine Plakate dabei.
0: Ja.
1: Weil ich jetzt, wie du gesagt hast, unterwegs bin. Und es wäre nicht fair von mir, nur ein oder zwei Leute zu nennen. Also es ist ein ganz tolles Programm von Country, Schlager, Unterhaltungsmusik. Es wird auch Französisch gesungen, Deutsch gesungen natürlich. Also querbeet. Für jeden ist was dabei.
0: Perfekt. Und das startet um 10 Uhr am Sonntag, 30. August.
1: Genau, um 10 Uhr geht's los. Und wie gesagt, wir hoffen, dass es so schön wird wie jedes Jahr. Und ja, vielleicht sieht man sich. Würde mich freuen.
0: Genau, ich war ja auch die letzten Jahre dabei. Ich weiß, bei dir ist es relativ groß da auf dem Hof, aber manchmal denkt man, er müsste noch langsam anbauen. Ne? Also es ist wirklich immer voll.
1: Ja, aber wir wollen auch nicht zu groß. Dann ist es unübersichtlich und das verliert dann auch so ein bisschen an Charakter. Also das ist eigentlich schön, dieses doch enge und schön zusammen sein. Also Parkplätze haben wir ja so oder so genug. Wir haben ja so viele Wiesen da. Das Gelände ist da, wo der Motocross jedes Jahr stattfindet, in Morrisnet. Also für viele, die nicht wissen, wo es ist. Also wie gesagt, wir haben Platz genug.
0: Dann mache ich dir einen Vorschlag, weil du heute Geburtstag hast, lasse ich dich jetzt schön feiern mit deinen Liebsten und ich suche das Plakat raus und im Laufe der Sendung werde ich dann gleich nochmal auf die Künstler zurückkommen, die dabei sind am 30. August.
1: Das ist ganz lieb von dir, vielen Dank und liebe Grüße.
0: Und alles Gute nochmal zum Geburtstag und da hören wir uns gerne nächsten Sommer wieder, zum nächsten Hoffest und zum Geburtstag.
1: Alles klar, danke dir.
0: Ciao, bleib gesund. Ciao, danke Heinz.

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Hein Simons, wir hoffen natürlich, dass die Sonne scheint am Tag vom Hoffest bei Hein Simons. Hier nochmal der Termin. Sonntag, 30. August bei freiem Eintritt von 10 bis 18 Uhr auf dem Geländer Gut Schimper. Zum Mitschreiben hier mal die Adresse Marwelt 20 in Moresnet. Da wohne ich auch selber übrigens. Also die Postleitzahl ist 4850. Moresnet in Belgien. Kommt gerne vorbei zum Hoffest bei Hein Simons. Mit dabei Elke Brooks, die Schlagertante, Pierre-André Howie, Angelo Venucci, Axel Lane, Giovanni und Peggy, Celine und Ray, Two Hearts, Alexandra, Teddy King, Silvia Stern, Willi Schilling, Fan Party Fuchs, Xandra und Tobi, die Partyrakete. Also volles Programm. Und dazu natürlich lecker was zu essen und zu trinken. Ein Highlight in jedem Jahr. Hier nochmal der genaue Termin. Sonntag, 30. August ab 10 Uhr. Das Hoffest bei Hein Simons, den wir heute zum Interview hatten, zu seinem 71. Geburtstag. Lieber Hein, nochmal ein großes Dankeschön. Euch Dankeschön fürs Einschalten hier bei Radio Kelmis. Am Mikrofon war Sascha Merz und der entlässt euch jetzt noch mit einem Song von Heintje. Bleibt gesund. Danke fürs Zuhören und bis bald. Und gerne einfach hier eingeschaltet bleiben bei Radio Kelmis, direkt aus Belgien. Bis dahin. Ciao, ciao.

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1: Im Studio Lisa Schwarzkopf, schönen guten Morgen. Im Waldbrandgebiet in Nordrhein-Westfalen gibt es Hoffnung, dass der Brand unter Kontrolle gebracht werden kann. Den Einsatzkräften ist es gelungen, die Lage zu stabilisieren. Entwarnung gibt es aber noch nicht. Ministerpräsident Wüst hat sich am Nachmittag vor Ort über die Lage informiert. Er appellierte anschließend an die Menschen im Land.
2: Meine herzliche Bitte an alle, die nicht im Wald sein müssen, bleiben Sie aus dem Wald raus. Absolute Vorsicht, absolute Umsicht ist unsere herzliche Bitte. Wirklich zurückhaltend sein mit allem, was Gefahr auslösen könnte. Und wenn es nur das geparkte Auto auf trockenem Untergrund ist, jeder ist jetzt gefordert, mit aufzupassen.
1: Der gewaltige Waldbrand in Belgien hat nun offenbar auch Auswirkungen auf die deutsche Stadt Monschau in Nordrhein-Westfalen. Eine Evakuierung mehrerer Ortsteile wird vorbereitet. Das hat die Stadt auf ihrer Internetseite angekündigt. In Belgien sind bereits mehrere hundert Menschen aus zwei Dörfern in Sicherheit gebracht worden. Wer mit der Deutschen Bahn zwischen Hannover und Berlin unterwegs ist, muss bald deutlich mehr Zeit einplanen. Die Strecke wird ab Oktober saniert. Und weil sich die Arbeiten auf einer anderen Strecke verzögern, muss die Bahn ihr Umleitungskonzept fürs nächste Jahr nochmal anpassen. Bedeutet, einige Fernzüge könnten dann noch länger zwischen beiden Städten fahren als sowieso schon. Am Zeitplan für die Sanierung der Strecke Hannover-Berlin will die Bahn aber weiter festhalten. Ende 2027 soll alles fertig sein. Nach einem erneuten Aufruf im Internet zum massenhaften Grenzübertritt von Marokko in die spanische Exklave Ceuta haben Sicherheitskräfte knapp 300 Menschen festgenommen. Außerdem soll die Polizei Tränengas eingesetzt haben, um Gruppen von Migranten rund um die Grenze am weiteren Vordringen zu hindern. Johannes Liebmann hat bei der Schwimm-EM in Weltrekordzeit Gold über 1500 Meter Freistil gewonnen. Bronze holte Oliver Klemet. Die Mixed-Staffel gewann über 4x200 Meter Silber. Bei der Leichtathletik-EM gewann Speerwerfer Julian Weber den Titel vor Nick Thumm.
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3: Mit KI-Support. Viele Wolken gibt's heute Abend und gerade im Süden kann's noch kräftig schütten mit Gewittern zwischendurch. In der Nacht lässt das Ganze langsam nach, aber komplett trocken ist es nicht überall. Die Tiefstwerte liegen zwischen 18 und 10 Grad. Morgen bleibt's wolkig mit immer wieder Schauern und teils Gewittern. Maximal werden es 26 Grad.
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Hm, hm, eine Erkennungsmelodie, die mir bekannt vorkommt, ne? Das Traumschiff? Ja, nein, natürlich nicht. Ich sag hallo und willkommen zu Studio Hoppepop. Heute Folge 1, eine neue Sendung hier in deinem Lieblingssender. Mit Sascha Merz am Mikrofon und mein Kollege Manni ist auch dabei, wie üblicherweise bei mir. Manni ist quasi mein Schatten. Er macht auch heute wieder Redaktionstechnik und leckeren Kaffee. Euch da draußen viel Spaß, eine Stunde lang, was wir so zu bieten haben. Tja, wird eine kleine Überraschung, eine Wundertüte, ne? Sagt man das so? Ich glaube schon. In gut Deutsch sagt man Wundertüte. Wir sind in Belgien übrigens hier zu Hause und senden aus Ostbelgien und wünschen euch ganz viel Spaß. Wir machen zuerst mal ein bisschen Musik und die kommt als Startschuss heute bei uns von Dr. Alban. Willkommen zu Folge 1 von Studio Hoppepop.

0: Ja, Musik eines gelernten Zahnarztes, der Eurodance-Klassiker Sing Hallelujah, natürlich von Dr. Alban, ein schwedisch-nigerianischer Musiker, und damit hatte er einen Riesenhit im Februar 1993, seine dritte Single-Auskopplung aus seinem zweiten Studioalbum One Love, auch daraus natürlich sein Welthit. Wie hieß er nochmal? It's My Life. Genau. Aber der hier, den wir gerade gehört haben, war auch ganz gut. Beispielsweise Platz Nummer 4 in Deutschland in den offiziellen deutschen Charts oder auch Platz 4 in der Schweiz, Platz 7 in Österreich und immerhin Platz 16 in Großbritannien. Das war Dr. Alban.
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0: Studio Hoppepop mit Sascha Merz. Ja, manch einer wird sich fragen, was bedeutet der Titel? Der bedeutet nichts. Nein, wirklich nichts. Ist mir gerade eingefallen auf dem Weg hierher zum Studio. Da haben wir gedacht, wir machen ein neues Format. Ein bisschen überlegt, ne, wie könnte man die Sendung nennen? Und da ist mir das einfach so eingefallen. Inhaltlich auch nichts vorbereitet. Also wer mich kennt, der weiß, ich bin immer für Spontanität und Improvisation. So machen wir das auch heute. Musikalisch auf jeden Fall jede Menge Superhits im Programm. Auch zwei, drei aktuelle Sachen. Und wir wollen heute auch den Schlager-Newcomern eine kleine Bühne bieten, zumindest dem einen oder anderen. Also ein, zwei Songs haben wir auch dabei. Denn Schlagermusik für Newcomer ist so eine schwierige Sache. Wird im Radio und im Fernsehen nicht mehr viel vorgestellt. Und da möchten wir so ein bisschen Platz schaffen. Und werden das auch heute irgendwie bei uns unterkriegen. Am Mikrofon Sascha Merz und an der Kaffeemaschine, ist noch viel wichtiger, wollte ich gerade sagen, an der Kaffeemaschine. Mein Kollege Manni, der lässt jetzt einen leckeren Espresso durchlaufen. Und in der Zeit hören wir mal rein bei Musik von U2.
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36 Grad und es wird noch heißer. Musik von Zweiraumwohnung. Ich will euch hier eine Diskussion über Klimaerwärmung ersparen. Ist natürlich ein ernstes Thema, ne? Aber wir haben gerade mal nachgeguckt. Angeblich war es zumindest in Deutschland im Sommer 2003 wirklich ein Rekordsommer seit Beginn der Aufzeichnungen im Jahr 1881. Ne? Das will schon was heißen. Aber auch in diesem Jahr haben wir wirklich extreme Spitzenwerte dabei. Ich bin Fan von warmem Wetter, von Sommerwetter mit viel Sonnenschein. Also mir machen aus 36 Grad nicht so viel aus. Aber es gibt ja Leute, die können es nicht vertragen. Also schützt euch. Ja, es gibt Schatten, es gibt lecker was zu trinken. Wasser natürlich in dem Fall. Denkt an Hydratation und an Schatten und ja, vielleicht auch eine Klimaanlage, wer es sich leisten kann. Ich habe selber keine, aber ich hatte jetzt vor kurzem in Südfrankreich eine und tut natürlich auch gut, ne, aber kostet ja auch ein bisschen was.

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0: Crying at the Discotheque, Musik von Alka Zaya. Gerade in der Diskothek sollen die Nachwuchskünstler des deutschen Schlagers nicht weinen, denn dort wird ihre Musik noch gespielt. Ja, es ist ein schwieriges Thema. Ich folge dem ehemaligen ZDF-Hitparaden-Moderator Uwe Hübner auf Facebook und da lese ich immer viel, wie es so in der Branche aussieht. Angeblich gibt's wirklich Probleme, die neuen Schlagersongs der Nachwuchskünstler, der Newcomer im Radio zu spielen. Und im Fernsehen wird es ja sowieso noch schwieriger. Da fallen auch jede Menge Schlagersendungen noch weg. Jetzt mit der Reform bei den Öffentlich-Rechtlichen. Und da habe ich mir gedacht, wir werden gleich in wenigen Minuten zumindest mal einen dieser Newcomer hier bei uns präsentieren in der Sendung Studio Hoppepop. So heißt sie, mit Sascha Merz am Mikrofon. Also bleibt dran!
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Take That hier gehört mit einem Welthit Back for Good bei Studio Hoppepop. Jetzt hatten wir uns die Aufgabe gemacht, einen Newcomer des deutschen Schlagers zu spielen. Mein Kollege Manni hatte die Aufgabe, einen rauszusuchen, und da hat er mir doch tatsächlich einen rausgesucht, der schon seit 2016 im Musikgeschäft aktiv ist, also seit ganzen 10 Jahren. Aber trotzdem wollen wir ihn heute so ein bisschen pushen bei uns. Er stammt aus Baden-Baden, ist aus einer Künstlerfamilie entsprungen, sagt man, ne? Ja, entsprungen. Und zwar haben wir ihn hier bei uns im Programm. Für euch Silvano Giganti, so sein Name. Und am 17. Juli erschien seine aktuelle Single Unterm Radar. Ja, also das heißt nicht, dass der Song Unterm Radar läuft. Nein, er heißt so. Und den spielen wir euch jetzt, um auch den deutschen Schlager und die Newcomer so ein bisschen zu unterstützen, damit sie nicht nur in der Diskothek laufen, sondern eben auch hier und da im Radio. Für euch der deutsche Popschlagersänger Silvano Giganti. Treffen.

0: Ja, was ganz Aktuelles, jetzt im Juli erschienen, und zwar war das für euch Unterm Radar, Musik von Silvano Giganti. Tja, der Beweis, wir geben auch deutschem Schlager eine Chance. War gar nicht so schlecht, hat mir gut gefallen, können wir vielleicht öfters mal hören. Also hier nochmal unser Tipp, auch zum Mitschreiben, Silvano Giganti und sein Titel Unterm Radar. So, jetzt muss ich sagen, auf meinem Bildschirm hier sehe ich nichts mehr. Ich wollte gerade sagen, Manni, ich habe ja nicht umsonst einen Assistenten, ne? Können Sie mir vielleicht Vorhänge zuziehen? Aber ich bin ja nicht so, ne? Manni kommt auch gerade erst aus dem Urlaub zurück. Ich mache das mal kurz selber. Moment. Wir haben sehr, sehr hohe, sehr lange Vorhänge. Der Raum hier ist 4,50 Meter hoch. Wir sind in einem Schulgebäude untergebracht und der Raum hier gehörte früher auch zum Priesterteil dieser Schule hier. Ja, wir sind in einem gottgesegneten Studio untergebracht im Collège Notre-Dame in Gemmenich. Wie gesagt, wir senden aus Belgien direkt hinein in deinen Lieblingssender.
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0: Ja, da muss ich dir recht geben. Ja, mein Kollege Manni sagt gerade, um es kurz zu fassen, sag einfach, wir senden aus einem ehemaligen Kloster. Was auch stimmt, ja, hier war also früher Kloster, Schule ist jetzt noch drin, Internat war es auch mal und wir sitzen hier im Studio. Jetzt mittlerweile ist er auch ein bisschen moderner, ne? Zu der Zeit damals, als hier Kloster war, glaube ich, war nicht so viel Neonbeleuchtung und Pink, wie wir das jetzt derzeit haben. Aber okay, Zeiten ändern sich. Gerade gehört, ein Newcomer des deutschen Schlagers, einen deutschen Schlager haben wir für euch noch, den hängen wir jetzt direkt dran. Das ist ein ganz, ganz alter Hase. Er hatte früher in den 60er,

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1: Im Studio Lisa Schwarzkopf, schönen guten Morgen. Im Waldbrandgebiet in Nordrhein-Westfalen gibt es Hoffnung, dass der Brand unter Kontrolle gebracht werden kann. Den Einsatzkräften ist es gelungen, die Lage zu stabilisieren. Entwarnung gibt es aber noch nicht. Ministerpräsident Wüst hat sich am Nachmittag vor Ort über die Lage informiert. Er appellierte anschließend an die Menschen im Land.
2: Meine herzliche Bitte an alle, die nicht im Wald sein müssen, bleiben Sie aus dem Wald raus. Absolute Vorsicht, absolute Umsicht ist unsere herzliche Bitte. Wirklich zurückhaltend sein mit allem, was Gefahr auslösen könnte. Und wenn es nur das geparkte Auto auf trockenem Untergrund ist, jeder ist jetzt gefordert, mit aufzupassen.
1: Der gewaltige Waldbrand in Belgien hat nun offenbar auch Auswirkungen auf die deutsche Stadt Monschau in Nordrhein-Westfalen. Eine Evakuierung mehrerer Ortsteile wird vorbereitet. Das hat die Stadt auf ihrer Internetseite angekündigt. In Belgien sind bereits mehrere hundert Menschen aus zwei Dörfern in Sicherheit gebracht worden. Wer mit der Deutschen Bahn zwischen Hannover und Berlin unterwegs ist, muss bald deutlich mehr Zeit einplanen. Die Strecke wird ab Oktober saniert. Und weil sich die Arbeiten auf einer anderen Strecke verzögern, muss die Bahn ihr Umleitungskonzept fürs nächste Jahr nochmal anpassen. Bedeutet, einige Fernzüge könnten dann noch länger zwischen beiden Städten fahren als sowieso schon. Am Zeitplan für die Sanierung der Strecke Hannover-Berlin will die Bahn aber weiter festhalten. Ende 2027 soll alles fertig sein. Nach einem erneuten Aufruf im Internet zum massenhaften Grenzübertritt von Marokko in die spanische Exklave Ceuta haben Sicherheitskräfte knapp 300 Menschen festgenommen. Außerdem soll die Polizei Tränengas eingesetzt haben, um Gruppen von Migranten rund um die Grenze am weiteren Vordringen zu hindern. Johannes Liebmann hat bei der Schwimm-EM in Weltrekordzeit Gold über 1500 Meter Freistil gewonnen. Bronze holte Oliver Klemet. Die Mixed-Staffel gewann über 4x200 Meter Silber. Bei der Leichtathletik-EM gewann Speerwerfer Julian Weber den Titel vor Nick Thumm.
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3: Mit KI-Support. Schauer und Gewitter gibt es heute Abend und in der Nacht immer mal wieder. Teils kommt auch länger Regen runter. Vor allem in der Mitte und im Süden. An der Küste sind nur vereinzelt Schauer dabei. Die Tiefstwerte liegen zwischen 19 und 10 Grad. Morgen bleibt es oft wolkig, dazu noch ein paar kräftige Schauer und Gewitter. Später wird es häufiger trocken bei maximal 27 Grad.
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1: Mit KI-Support. Schauer und Gewitter gibt es heute Abend und in der Nacht immer mal wieder. Teils kommt auch länger Regen runter. Vor allem in der Mitte und im Süden. An der Küste sind nur vereinzelt Schauer dabei. Die Tiefstwerte liegen zwischen 19 und 10 Grad. Morgen bleibt es oft wolkig, dazu noch ein paar kräftige Schauer und Gewitter. Später wird es häufiger trocken bei maximal 27 Grad.

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1: Im Studio Immekasten. Schönen guten Abend. Wegen des sich ausbreitenden Brandes im belgischen Naturschutzgebiet Hohes Venn wird ein Teil des nahegelegenen Eifelortes Monschau evakuiert. Die Einsatzleitung der nordrhein-westfälischen Stadt ordnete am späten Abend die sofortige Evakuierung einiger Straßenzüge an. Die Feuerwehr in Belgien kämpft unterdessen zusammen mit Einsatzkräften aus Deutschland seit Freitag bereits gegen den Waldbrand. 30 Millionen Quadratmeter Fläche sind verbrannt. Das Naturschutzgebiet besteht aus Torfflächen und Heideland, in denen ein schweres Gerät schnell einsinkt. SPD-Chef Lars Klingbeil warnt seine Partei vor internen Streitereien in schwierigen Zeiten. Davon würden nur Populisten und Spalter profitieren, sagt er. Auf einer SPD-Veranstaltung in Rheinland-Pfalz hat Klingbeil seinen Kurs verteidigt. Christiane Hampe dazu.
2: Ja, er sagt ganz klar, Leute, wir müssen Kompromisse machen. Am Status quo festzuhalten, das ist keine Möglichkeit. Klingbeil warb um seinen Kurs und sagte, es geht gerade nicht um Sonderparteitage. An der SPD-Basis rumort es ja, dabei geht es vor allem um die beiden Co-Chefs, Lars Klingbeil und Bärbel Baas, die ja auch Minister sind und die die schwarz-roten Kürzungen beim Sozialstaat mit vertreten müssen.
1: Die Ukraine setzt Russland mit massiven Drohnenangriffen immer mehr unter Druck. In der vorigen Nacht trafen die Drohnen wieder ein Lager des größten russischen Online-Händlers Wildberries in der Nähe von Moskau. Gleichzeitig feuert Russland immer wieder Raketen auf zivile Ziele in der Ukraine. Fußball-Superstar Cristiano Ronaldo denkt so langsam ans Aufhören. Der Vogue sagte, der 41-Jährige, dies ist wahrscheinlich mein letztes Jahr im Fußball. Die Zukunft nach seiner Fußballerkarriere sei bereits vollständig geplant. Ronaldo spielt momentan für den saudi-arabischen Club Al-Nasr. Weitere Medaillen bei der Leichtathletik-EM für das deutsche Team. Freddy Rupert holte Gold über 3000 Meter Hürden, Karl Bebendorf Bronze. Die Mixed-Staffel über 4x100 Meter gewann Silber, so auch Speerwerferin Julia Ulbricht. Marathonläufer Amal Petrus holte den Titel in EM-Rekordzeit. In der Teamwertung gab es für die Marathonläufer Silber.
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3: Mit KI-Support. Schauer und Gewitter gibt es heute Abend und in der Nacht immer mal wieder. Teils kommt auch länger Regen runter, vor allem in der Mitte und im Süden. An der Küste sind nur vereinzelt Schauer dabei. Die Tiefstwerte liegen zwischen 19 und 10 Grad. Morgen bleibt es oft wolkig, dazu noch ein paar kräftige Schauer und Gewitter. Später wird es häufiger trocken bei maximal 27 Grad.
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1: Im Studio Imme Kasten. Wegen des sich ausbreitenden Brandes im belgischen Naturschutzgebiet Hohes Venn wird ein Teil des nahegelegenen Eifelortes Monschau evakuiert. Die Einsatzleitung der nordrhein-westfälischen Stadt ordnete am